0: die Uhr hier wollt, es wäre kurz nach drei.
1: Echt jetzt, oder?
2: Jetzt schon fünf.
3: Okay.

0: So, jetzt ist aber Schluss. Aus, ab ins Auto.
1: Oh, weil.
2: Oh, Mann, oh. 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
3: Eino.
0: Nein, jetzt fährt man. Wer mit will, steigt jetzt ein.
3: Oh, Frau Spezi will heim. 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
0: Aus, Schluss, Amen. Ab jetzt.

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0: Herzlichen Dank am Akkordeon Janis Philipp Uhlmann.
1: Am Gesang Christoph Pölgen.
0: Gesang und Geige Gudrun Walter.

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Gebinge bin ich auf die Schule gekommen, also Grundschule, später Gymnasium. Ich war mathematisch-naturwissenschaftlicher Zug. Wisst ihr, was das heißt? Du hast in der 5. die erste Fremdsprache. Bei mir war es schon die zweite, weil Schwäbisch, Deutsch. Und dann kam Englisch in der 5. Und in der 7. musste man sich damals entscheiden, was man als zweite Fremdsprache nehmen will. Weißt, das ist jetzt in dem Alter eine ganz schwere Frage. Ich habe also geguckt, weißt, das hat mir in dem Alter noch nicht gewusst, was ich mal werden will. Weißt, ob ich jetzt eine lebendige Sprache oder eine tote Sprache brauche. Also Altgriechisch, Latein, Französisch, Russisch, Spanisch, weißt, das hat alles das dort gegeben gehabt. Ich habe das anders gemacht, ich habe geguckt, wo meine Kumpels sind. Ja, und dann konnte ich mich gar nicht entscheiden, bin zu meiner Mama und sag, Mama, komm, hilf mir, der Wolfgang ist bei den Lateiner und der Hans bei den Franzosen, was soll ich denn nehmen? Meine Mutter zu mir gesagt, Bue, lernst Russisch, weil wenn der Russ kommt, sollst du das Gott sagen, kennen wir jetzt nicht so schlimm. Ja, ihr lacht, aber das war das Argument, gell? Da kannst du nichts dagegen sagen, zumindest damals nicht. Also habe dann Russisch genommen und habe einen Lehrer gekriegt, der mir so richtig vom ganz alten Schlag war, also vom ganz alten Schlag. Ja, da gab es zum Beispiel, also er hat so ein bisschen einen gebrochenen Akzent gehabt, muss ich dazu sagen, und er hätte schon längst in den Ruhestand gehen können, das muss man auch dazu sagen, aber es hat halt so wenig Russischlehrer gegeben in Baden-Württemberg, gell? Deswegen hat er noch dürfen. Ja, und ausgerechnet den krieg ich. Der hat so einen gebrochenen Akzent gehabt, der hat immer so geschwätzt wie... Nur weniger Wische, diese Hund, was hat gefressen, meine Vogelkanari. Ja, so war er drauf. Es gab einen Spruch, der hieß, bei Gott, der kaiserlichen Kriegsmarine und einem Schüler des Hohenstaufen-Gymnasiums ist alles möglich. Ja, ihr merkt, wo der Wind herkommt. Ja, sind Lehrer da? Ich höre es deutlich. Ich brauche nicht stricken. Also er hat zum Beispiel eine Einrichtung gehabt, das war die Stümperbank. Wisst ihr, was eine Stümperbank ist? Im Schwäbischen heißt das Ding Eselsbank. Gibt es das heute noch? Das ist die allererste Bank ganz vorne am Pult, also direkt beim Lehrer, im Zugriff. Die Stümperbank. Das war die größte Strafe, da hast du reinhauen müssen, wenn du den aufgepasst hast, geschwätzt hast, unaufmerksam warst oder schlechte Note gehabt hast. Ja? Die allergrößte Strafe, die du hast kriegen können bei ihm in diese Stümperbank, du, da habe ich sowas wie Abonnement gehabt. Wenn er Klassenarbeiter rausgegeben hat, hat er immer zuerst die gute rausgegeben und zum Schluss die schlechte. Ich bin meistens der Letzte oder der Vorletzte gewesen. Dafür hat er bei mir immer noch einen Spruch dazu gesagt. Er hat immer gesagt, nun tauschen! Schaut, was mein Abonnement ist, Baruski. Das muss ich übersetzen, gell? Nur tauschen, das kriegt man normal, das ist halt mein Nachname. Chord was mi, der Teufel hol dich. Du verstehst halt nie Russisch. Ja? Bei jeder Klassenarbeit hat der mir den Spruch gebracht. Einmal muss ich dazu sagen, war das ganz besonders schlimm. Da hat er mir die Klassenarbeit zurückgegeben, da hat er nach einem Drittel von der Klassenarbeit einen dicken roten Strich drunter gemacht und drunter geschrieben, bereits 6.

Nee, die Lehrer sind begeistert, hä? Das ist der Geschäftssprachfeier. So, jetzt kann man nochmal nach Russland, ihr merkt.

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0: 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Auf.

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2: Ganz schnell.
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3: wolltest sein. 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
4: Jetzt haben wir es angefangen.

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0: 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Na, ab und zu schon. 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Kommt, wir singen es gerade noch mal. Und jetzt alle.
1: Hals

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1: Hallo, Linkmichel.
2: Grüß dich, mein Lieber.
1: Erstmal möchte ich dir herzlich zu 30 Jahre Linkmichel gratulieren. Wir haben ja letztes Jahr eigentlich schon 30 Jahre gemacht, aber das Jahr war ja im Prinzip sozusagen jetzt. Und jetzt kommt ja die Premiere.
2: Jetzt ist die Premiere vom Best of und 30 Jahre Linkmichel. Also ich muss echt sagen, ich kann selber kaum glauben, 30 Jahre. Ewigkeit.
1: Wie hast du denn jetzt die Auswahl gemacht? Das ist ja eine Fülle von Möglichkeiten, die du in 30 Jahren zusammengebracht hast.
2: Das sind tatsächlich 30 verschiedene abendfüllende Programme und es ist wirklich schwer, weil ich habe zuerst ein Programm zusammengeschrieben, das wäre dann ungefähr 4 Stunden gegangen. Und das musst du dann wieder alles rauskürzen, da musst du wieder alles machen. Und jetzt habe ich halt so kurz, wie ich halt denkt habe und ich glaube, es ist, passt so.
1: Super. Gibt es denn irgendwas, was da ganz besonders am Herzen liegt? Ein ganz spezieller Sketch?
2: Ja, ich habe vor 25 Jahren habe ich mal eine Nummer geschrieben mit der Sharon Stone. Und die spiele ich immer, überall. Okay. Das ist die Nummer, wo ich am öftesten in meinem ganzen Leben gespielt habe. Ich spiele sie nach wie vor. Das ist toll. Auf der anderen Seite ist natürlich auch ein bisschen schwierig. Nicht, wenn du vor 25 Jahren quasi dein größter Erfolg.
1: Ja, gut.
2: Aber die Nummer kommt super. Also die liegt mir, das ist die Nummer, die mir am meisten hat.
1: Ja, super. Ja. Dann gab es bestimmt auch mal eine Geschichte, die da total in die Hose gegangen ist.
2: Ja, zum Beispiel habe ich mal die grandiose Idee, dass man auf Mallorca auftritt. Am Ballermann.
1: Okay.
2: Grandios. Schwäbische Comedy auf Mallorca.
1: Klasse.
2: Der Jürgen Treffs, der Comedy. Und dann bin ich da tatsächlich auftreten, nachmittags um 4. Damals hat man da so Geigenmikrofone gehabt. Da waren 300-400 Leute drin in dem Laden. Bin auf die Bühne. Das hat keinen interessiert. Null, gar nichts. Hab da 10 Minuten geschwätzt. Null, niemand hat sie interessiert. Hab dann irgendwann gesagt, Leute, so, ich merke, das ist jetzt hier nicht das richtige Ambiente. Bin von der Bühne runter, hat keinen interessiert. Und irgendwann ist der Wirt von dem Laden zu mir hergekommen und hat gemeint, Michael, mach da nichts draus. Sind heute auch 90% Engländer da. Ah, das war das Größte, was ich gemacht.
1: Ich glaube, da wäre ich im Boden versunken. Wenn du weißt ja, die Masse, die grüßt dich und dann passiert gar nichts.
2: Nee, aber du brauchst auf dem Ballermann auch wirklich eine Comedy mal. Also, vor allen Dingen kein Schwäbisch, das bringt überhaupt
1: nichts. Ja, okay. Wobei man ja denkt, sind fast lauter Schwaben dort, gell, wenn man so sieht, wer hier alles noch normal fliegt. Gell.
2: Ja, klar.
1: Ja. Wie bereitest du denn auf so einen Auftritt eigentlich immer vor? Das haben wir eigentlich auch noch nie besprochen. Ich weiß, du brauchst ein bisschen Ruhe vorher, das haben wir ja schon geschwätzt, aber du hast ja bestimmt auch einen Vorlauf. Wieso?
2: Ja, aber das eigentlich passiert, dass die Leute fragen oft, wie kannst du das alles auswendig lernen? Erstens, ist jetzt stur auswendig gelernt? Und zweitens, das, was du lernst, lernst du ja schon beim Schreiben quasi. Also du machst ja an einem Satz teilweise ewig rum, wie machst du die Wortstellung, damit die Pointe am Ende, und dann hast du das irgendwie drin und dann probst halt noch im Auto, wenn du unterwegs bist. Okay. Oder ja, aber das ist eigentlich, also das sehe ich jetzt nicht als
1: Problem,
2: als das größte Problem. Mhm. Das funktioniert eigentlich immer.
1: Das ist ja toll. Du tust ja nicht bloß neue Auftritte. Ja, da gibt es ja auch die Schwabenacht, da kommt ja jetzt auch gerade wieder viele Sachen.
2: Ja.
1: Ist das was Besonderes, wenn du mit anderen zusammen auftrittst?
2: Ich mache beides gern. Es ist natürlich, wenn du mit anderen zusammen auftrittst, dann hat das Publikum die Möglichkeit, dass sie halt viele verschiedene Arten von Comedy sich angucken können. Und wenn du allein auftrittst, hast du eher die Möglichkeit, dass du zum Beispiel einen roten Faden einbaust, einen Running Gag. Das geht natürlich nicht. Wenn du bloß 15 Minuten auf der Bühne stehst, kannst du das nicht. Das kannst du halt nur bei Soloprogrammen.
1: Das macht dir aber eigentlich aus, genau die Sache.
2: Ja, also ich mache wirklich, wie gesagt, beides gern und lauf da.
1: Ja, ich habe es gesehen. Ist jetzt fast schon wieder überall ausverkauft.
2: Ja,
1: Restkarte. Für Sonntag habe ich noch ein bisschen geworben, falls doch nur die eine oder andere Restkarte dann.
2: Ja, Sonntag ist immer ein bisschen schwieriger.
1: Ja, aber kann ja sein, wie gesagt, vielleicht.
2: Du kennst für Freitag, Samstag kennst locker 100 Karten mehr verkaufen, aber Sonntag ist immer
1: Kommt gut, Tator. Halt.
2: Ja, klar.
1: Ja, stimmt. Ich gucke auch lieber Tator. Wobei das mal bei Dubab-Mädchen. Die hören ja jetzt auf und da gibt es ja auch eine Geschichte. Ja. Dann habe ich was total Faszinierendes gefunden. Das wusste ich gar nicht. Was? Michel will's wissen.
2: Ja,
1: das ist das neu, oder?
2: Das mache ich mit der Nürtinger Zeitung. Ja, genau. Ja. Das ist so, da gehe ich mit meinem Kameramann und meinem Tonmann, gehen wir zu unikate oder interessante Leute im Neufner Tal und stelle denen ein paar Fragen.
1: Nee, war toll, ich habe die bei ihr geguckt, war toll. Ja, und dann natürlich das Absolute. Ein Buch ja, von dir.
2: Das war so. Meine Frau ist ja Autorin. Ja. Und meine Frau hat gesagt, Michael, du musst ein Buch schreiben. Und ich sage, auf gar keinen Fall, nie im Leben, mache ich nicht. Und jetzt ist es fertig. Also sie hat sich durchgesetzt. Und das Buch heißt Meine Frau, ich und andere Ungereimtheiten. Und ja, der Titel sagt ja eigentlich schon alles.
1: Ja, ja, ich bin gespannt. Ich glaube, es wird echt ein Bestseller, weil man einfach da dein Leben ja irgendwo auch mit ja, begleiten kann. Sicher, und sich klar. Wirklich, wie du auch schreibst, dich wiederfindet. Das glaube ich schon auch.
2: Ja, das, nicht nur mich. Der eine oder andere wird sich selber wiederfinden.
1: Ja, jetzt bin ich auf alle Fälle auf heute Abend gespannt. Ein bestimmt fulminantes Programm, wie immer. Das wird bestimmt eine tolle Geschichte wieder heute Abend. Frei mit drauf. Und viel Spaß und viel Glück.
2: Vielen Dank, mein Lieber. Und ich werde heute Abend, wie immer, alles geben. Und Leute, ich sage euch, hört mehr Mundartradio. Dankeschön.
1: Danke.
3: Und jetzt wünsche ich euch viel Spaß mit zwei Ausschnitten aus seinem neuesten Programm. Und natürlich darf da dabei Sharon Stone nicht fehlen.
2: Nee, Andrea, kennst du Basic Instinct, der Film? Basic Instinct. Mein Dieter, das Sohn kennst, weiß ich. Hua, du auch. Hast du noch einen Kuchen, Däfer? Nee, die meisten von euch werden Basic Instinct kennen mit der Sharon Stone. Und wer Basic Instinct kennt, der kennt auch diese berühmte Verhörszene. Es ist eigentlich die Szene des Films. Ja, wo die Sharon Stone an diesem kurzen Gläutli auf dem Stuhl hockt. Und da macht sie ja Folgendes. Ich darf es gerade mal kurz in Zeitlupe demonstrieren. Also zunächst hat sie die Beine verschränkt. Dann geht sie her, setzt ein Bein ab. Und verschränkt die Beine dann wieder. Und jetzt hat er die damals drunter Orchid. Nix. Jetzt war das aber eine verdammt kurze Szene. Die Szene war verdammt knapp. Da hast du also damals mit der Standbildtaste vom Videorekorder Wow, ich wette 100 Euro, du hast es auch probiert. Ich wette. Schau, egal, jedenfalls meine Frau und ich, wir schauen Basic Instinct, gerade diese Szene. Und auf einmal meinst du so, ja Menschenskinder, da geht es wieder mal nur um Sex. Ich sag, hä? Naja, das soll doch nur scharf machen. Ich sag, pff. Ja. Schatz, sag ich, das hast du hier natürlich erneut einmal wieder ganz messerscharf analysiert. Weißt, deswegen sitzt da nämlich auch die Sharon Stone, ja? Und eben nicht Mutter Beimer. Ne? Deswegen heißt der Film nämlich auch Basic Instinct, ja? Und eben nicht zwei Stützstrümpfe aus Castrop-Rauxel. Meinen Sie, aber die gefährt ist schon die Sharon Stone? Ich sag, bitte? Naja, mit der wird's schon was anfangen. Ich sag, du Schatz, das ist doch wirklich so eine saublöde Frage. Sie überlegt bitte mal selber, du, wann in meinem Leben soll denn ich einmal die Sharon Stone treffen? Aber wenn? Ich sag, ja, aber wann? Aber wenn? Aber wann? Aber wenn, aber wann? Aber wenn, aber wann? Aber wenn, aber wann? Aber wenn, ich sag's sicherlich, wenn's nein läuft, Vollgas! Ne, kann doch gut sein. Kann doch gut sein, ne? Überlege mal, es ist Sonntagmittag. 13.30 Uhr. Der Michel hockt daheim in Neufen. Auf seinem Sofa. Er trägt dabei seinen 180% Polyester-Wohlfühl-Jogging. Kennt ihr die 180% Polyester-Wohlfühl-Jogging? Wo du so nach einmaligem Tragen so geruchsmäßig meinst. Lieber Gott, du sag einmal. Stehe ich doch eigentlich immer Katzenklo drin, du?
4: Und auf einmal steht der Michel fest, oh mein Sohn, misch Zigarettenschachtel leer. Also schlüpft er behende in seine Adiletten, hockt ins Auto rein und fährt von Neufen aus zur nächstgelegenen Tankstelle nach, Achtung, Linzenhofen, um sich dort Zigaretten zu kaufen. Gegen 13.45 Uhr betritt der Michel die Aral-Tankstelle Weiß in Linzenhofen. Und die jeden Sonntag um 13.45 Uhr in der Aral-Tankstelle Weiß in Linzenhofen rappelt die Katz, schnappt doch da die Sharon Stone rein. Sie will sich 3 Liter Motoröl kaufen. Zum der Körper einreiben. Und wie jeder Hollywood-Giganten Millionen-Weltstar reagiert, wenn er mich sieht, ist sie natürlich verschüchtert. Gut, irgendwann traut sie sich dann mich anzusprechen und sagt so, oh my God! Jesus Christ! Are you the famous Link-Michel? Who had great shows in Dornstetten, Grabenstetten, Feldstetten. Und ich sag yes and in Neufen also. Und weil es in dieser Tankstelle so saumäßig gemütlich ist, da zahle ich ihr noch kurz den Unterberg. Und auf einmal sagt Sharon Stone, hey, famous Link-Michel, I have a great idea. Let's take my Learjet and let's fly together via Frankfurt to L.A. Und ich sag so, yes, Frau Stone. That's a real great. Also vom Ding her. But mine, I have a much. Jetzt pass mal auf. Let's doch einfach take my Ford Mondeo and let's drive together to my hometown Neufen. Und Sharon Stone ist natürlich kurz vor der totalen Ekstase. Klar, überleg mal, sie schon im ganzen Leben ist ja sie noch nie Ford Mondeo gefahren. Ich tu noch schnell die Kindersitz hinter raus. Und fahr mit der Sharon Stone im Ford Mondeo zu mir heim. Und kurz bei mir vom Haus fällt mir sein. Kurz vom Haus denke ich, Mensch, Michael, du bist ein Depp. Ich hab schon gleich dran denken müssen, Herrgott, nochmal, du hast ja schon Besuch. Aber gut. Sag mal, okay, dann muss halt in dieser Situation, in Gottes Namen, die Julia Roberts so lange in die Garage. Kann meine Frau nicht drüber lachen. Aber weh, komm mal da eine im Fernseher, da eine kennt ihr alle, wo die Frauen so drauf abfahren, da eine. Ich sage immer, der böse Klebestift, der Bad Brit, wie der Bad. Wenn der böse Klebestift im Fernsehen kommt, der Brad Pitt. Oder der andere Depp da, der Johnny. Du, da kniet meine Frau vor der Kiste, da stupft die fast in den Fernseher rein. Oh, der Brad Pitt, oh, der Johnny Depp. Ich sage, was willst du jetzt mit dem Depp, Johnny Depp? Ich sage, du pass mal auf, der raucht. Der sauft. Ne? Der hurt. Und bei aller Liebe, Schatz, aber... Das kann ich besser. Oh. Nein, ist ja so. Nee. Da kriegst du diese finsteren Gedanken. Hast du ab und zu so finstere Gedanken? Hä? Hast du ab und zu? Nein. Soll er rausgehen, kannst du ein Befreiter sprechen. Wisst ihr, was mein finsterster Gedanke ist? Das ist, dass ich irgendwann einmal irgendwo vor irgendeinem Publikum stehe und auf einmal erhebt sich vollkommen unvermittelt eine Frau im Saal und ruft mir hingebungsvoll entgegen: Michel, ich will Geld von dir. Und ich rufe zurück: Welches? In der Pause habe ich mir gerade reiflich überlegt, ob ich das jetzt echt sagen soll. Aber mir scheißegal, ich ziehe das jetzt gnadenlos durch. Es mag sich ein bisschen emotional anhören, ein bisschen gefühlsduselig, bis ich halt Sachen anhören, wenn sie direkt von Herzen kommen. Das ist, glaube ich, auch das erste Mal, dass ich das überhaupt zum Publikum sage. Aber wisst ihr, ich war schon in vielen Städten. Ich war tatsächlich schon in vielen. Ich war schon in Berlin, in München, in Stuttgart natürlich. Ich habe die humoristische Triangel der Schwäbischen Alb bereist. Also Grabenstädte, Donnstädte, Feldstädte, war ich. Und überall, wo ich war, habe ich mich vor das Publikum gestellt und habe gesagt: Und Herrschaften, ihr seid das beste Publikum von der ganzen Welt. Ja, und überall habe ich gelogen. Weil ihr seid natürlich das beste Publikum. Ja.
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0: Hallo, Linkmichel.
1: Grüß dich, mein Lieber.
0: Erstmal möchte ich dir herzlich zu 30 Jahre Linkmichel gratulieren. Wir haben ja letztes Jahr eigentlich schon 30 Jahre gemacht, aber das Jahr war ja im Prinzip sozusagen jetzt. Und jetzt kommt ja die Premiere.
1: Jetzt ist die Premiere vom Best of und 30 Jahre Linkmichel. Also ich muss echt sagen, ich kann selber kaum glauben, 30 Jahre. Ewigkeit.
0: Wie hast du denn jetzt die Auswahl gemacht? Das ist ja eine Fülle von Möglichkeiten, die du 33 Jahre zusammengebracht hast.
1: Das sind tatsächlich 30 verschiedene abendfüllende Programme und es ist wirklich schwer, weil ich habe zuerst ein Programm zusammengeschrieben, das wäre dann ungefähr 4 Stunden gegangen. Und das musst du dann wieder alles rauskürzen, da musst du wieder alles machen. Und jetzt habe ich halt so kurz, wie ich halt denkt habe und ich glaube, es ist, passt so.
0: Super. Gibt es denn irgendwas, was da ganz besonders am Herzen liegt? Ein ganz spezieller Sketch?
1: Ja, ich habe vor 25 Jahren habe ich mal eine Nummer geschrieben mit der Sharon Stone. Und die spiele ich immer, überall. Okay. Spiel ich, also das ist die Nummer, wo ich am öftesten in meinem ganzen Leben gespielt habe. Ich spiele sie nach wie vor. Das ist toll. Auf der anderen Seite ist natürlich auch ein bisschen schwierig. Nicht? Wenn du vor 25 Jahren quasi dein größter Erfolg.
0: Ja, das
1: aber die Nummer kommt super. Also die liegt mir, das ist die Nummer, die mir am meisten Herzen liegt.
0: Ja, super. Ja. Dann gab es bestimmt auch mal eine Geschichte, die da total in die Hose gegangen ist.
1: Ja, ich war, was, ja, zum Beispiel habe ich mal die grandiose Idee, dass man auf Mallorca auftritt. Am Ballermann.
0: Okay.
1: Grandios. Schwäbische Comedy auf Mallorca.
0: Klasse.
1: Der Jürgen Treffs, der Comedy. Und dann bin ich da tatsächlich auftreten, nachmittags und Ferien. Damals hat man da so Geigenmikrofone gehabt. Da waren 300-400 Leute drin in dem Laden. Bin auf die Bühne. Das hat keinen interessiert. Null, gar nichts. Hab da 10 Minuten geschwätzt. Null, niemand hat sie interessiert. Hab dann irgendwann gesagt, Leute, so, ich merke, das ist jetzt hier nicht das richtige Ambiente. Bin von der Bühne runter, hat keinen interessiert. Und irgendwann ist der Wirt von dem Laden zu mir hergekommen und hat gemeint, Michael, macht er nichts draus. Sind heute auch 90% Engländer da. Ah, das war das Größte, was ich.
0: Ich glaube, da wäre ich im Boden versunken. Gell? Wenn du weißt ja, die Masse, die grüßt dich und dann passiert gar nichts.
1: Ah, nee, aber du brauchst auf dem Ballermann auch wirklich eine Comedy mal. Also, und vor allen Dingen kein Schwäbisch, das bringt überhaupt nichts.
0: Ja, okay. Wobei man ja denkt, sind fast lauter Schwaben dort, gell? Wenn man so sieht, wer hier alles noch normal fliegt. Gell?
1: Ja, klar.
0: Ja. Wie bereitest du denn auf so einen Auftritt eigentlich immer vor? Das haben wir eigentlich auch noch nie besprochen. Ich weiß, du brauchst ein bisschen Ruhe vorher, das haben wir ja schon geschwätzt, aber du hast ja bestimmt auch einen Vorlauf. Wieso?
1: Ja, aber das eigentlich passiert, dass die Leute fragen oft, wie kannst du das alles auswendig lernen? Erstens, ist jetzt stur auswendig gelernt? Und zweitens, das, was du lernst, lernst du ja schon beim Schreiben quasi. Also du machst ja an einem Satz teilweise ewig rum, wie machst du die Wortstellung, damit die Pointe am Ende, und dann hast du das irgendwie drin und dann probst halt noch im Auto, wenn du unterwegs bist. Okay. Oder ja, aber das ist eigentlich, also das sehe ich jetzt nicht als
0: Problem,
1: als das größte Problem. Mhm. Das funktioniert eigentlich immer.
0: Das ist ja toll. Du tust ja nicht bloß Leute auftreten. Es gibt ja auch die Schwabenacht, da kommt ja jetzt auch gerade wieder viele Sachen.
1: Ja.
0: Ist das was Besonderes, wenn du mit anderen zusammen auftrittst?
1: Ich mache beides gern. Es ist natürlich, wenn du mit anderen zusammen auftrittst, dann hat das Publikum die Möglichkeit, dass sie halt viele verschiedene Arten von Comedy sich angucken können. Und wenn du alleine auftrittst, hast du eher die Möglichkeit, dass du zum Beispiel einen roten Faden einbaust, einen Running Gag. Das geht natürlich nicht, wenn du bis 15 Minuten auf der Bühne stehst, kannst du das nicht. Das kannst du halt nur bei Soloprogrammen.
0: Das macht dir aber eigentlich aus, genau die Sache.
1: Ja, also ich mache wirklich, wie gesagt, beides gern und lauft auch.
0: Ja, ich habe es gesehen. Ich habe jetzt fast schon wieder überall ausverkauft.
1: Ja,
0: Restkarte. Für Sonntag habe ich noch ein bisschen geworben, falls doch nur die eine oder andere Restkarte dann.
1: Ja, Sonntag ist immer ein bisschen schwieriger.
0: Ja, aber kann ja sein, wie gesagt, vielleicht.
1: Du kennst für Freitag, Samstag kennst locker 100 Karten mehr verkaufen, aber Sonntag ist immer
0: Kommt gut, Tator. Halt.
1: Ja, klar.
0: Ja, stimmt. Ich gucke auch lieber Tator. Wobei das mal bei den Dubab-Mädchen. Die hören ja jetzt auf und da gibt es ja auch eine Geschichte. Ja. Dann habe ich was total Faszinierendes gefunden. Das wusste ich gar nicht. Was? Michel will es wissen.
1: Ja,
0: das
1: mache ich mit der Nürtinger Zeitung. Ja, genau. Ja. Das ist so, da gehe ich mit meinem Kameramann und meinem Tonmann, gehen wir zu Unikate oder interessante Leute im Neufner Tal und stelle denen ein paar Fragen.
0: Nee, war toll, ich habe die bei dir angeguckt, war toll. Ja, und dann natürlich das Absolute. Ein Buch ja, von dir.
1: Das war so. Meine Frau ist ja Autorin. Ja. Und meine Frau hat gesagt, Michael, du musst ein Buch schreiben. Und ich sage, auf gar keinen Fall, nie im Leben, mache ich nicht. Und jetzt ist es fertig. Also sie hat sich durchgesetzt. Und das Buch heißt Meine Frau, ich und andere Ungereimtheiten. Und ja, der Titel sagt ja eigentlich schon alles.
0: Ja, das bin ich gespannt. Ich glaube, das wird echt ein Bestseller, weil man einfach da dein Leben ja irgendwo auch mit ja, begleiten kann. Sicher, und sich klar. Wirklich, wie du auch schreibst, dich wiederfindet. Das glaube ich schon auch.
1: Ja, das, nicht nur mich. Da wird nee, sich auch der ja, ein oder andere wird sich selber wiederfinden.
0: Das habe ich gemeint. Ja, genau, ja, jetzt bin ich auf alle Fälle auf heute Abend gespannt. Ein bestimmt fulminantes Programm, wie immer. Das wird bestimmt eine tolle Geschichte wieder heute Abend. Frei mit drauf. Und viel Spaß und viel Glück.
1: Vielen Dank, mein Lieber. Und ich werde heute Abend, wie immer, alles geben. Und Leute, ich sage euch, hört mehr Mundartradio. Dankeschön.
0: Danke.
2: Und jetzt wünsche ich euch viel Spaß mit zwei Ausschnitten aus seinem neuesten Programm. Und natürlich darf da dabei Sharon Stone nicht fehlen.
1: Nee, Andrea, kennst du Basic Instinct, der Film? Basic Instinct. Mein Dieter, dass du ihn kennst, weiß ich. Hua, du auch. Hast du noch einen Kuchen, Däfer? Nee, die meisten von euch werden Basic Instinct kennen mit der Sharon Stone. Und wer Basic Instinct kennt, der kennt auch diese berühmte Verhörszene. Es ist eigentlich die Szene des Films. Ja, wo die Sharon Stone an diesem kurzen Gläutli auf dem Stuhl hockt. Und da macht sie ja Folgendes. Ich darf es gerade mal kurz in Zeitlupe demonstrieren. Also zunächst hat sie die Beine verschränkt. Dann geht sie her, setzt ein Bein ab. Und verschränkt die Beine dann wieder. Und jetzt hat er die damals drunter Orchid. Nix. Jetzt war das aber eine verdammt kurze Szene. Die Szene war verdammt knapp. Da hast du also damals mit der Standbildtaste vom Videorekorder Wow, ich wette 100 Euro, du hast es auch probiert. Ich wette. Schau, egal, jedenfalls meine Frau und ich, wir schauen Basic Instinct, gerade diese Szene. Und auf einmal meinst du so, ja Menschenskinder, da geht es wieder mal nur um Sex. Ich sag, hä? Naja, das soll doch nur scharf machen. Ich sag, pff. Ja. Schatz, sag ich, das hast du hier natürlich erneut einmal wieder ganz messerscharf analysiert. Weißt, deswegen sitzt da nämlich auch die Sharon Stone, ja? Und eben nicht Mutter Beimer. Ne? Deswegen heißt der Film nämlich auch Basic Instinct, ja? Und eben nicht zwei Stützstrümpfe aus Castrop-Rauxel. Meinen Sie, aber die gefällt dir schon, die Sharon Stone? Ich sag, bitte? Naja, mit der wird's schon was anfangen. Ich sag, du Schatz, das ist doch wirklich so eine saublöde Frage. Sie überlegt, bitte mal selber, du, wann in meinem Leben soll denn ich einmal die Sharon Stone treffen? Aber wenn? Ich sag, ja, aber wann? Aber wenn? Aber wann? Aber wenn, aber wann? Aber wenn, aber wann? Aber wenn, aber wann? Aber wenn, ich sag's sicherlich, wenn's nein läuft, Vollgas! Ne, kann doch gut sein. Kann doch gut sein, ne? Überlege mal, es ist Sonntagmittag. 13.30 Uhr. Der Michel hockt daheim in Neufen. Auf seinem Sofa. Er trägt dabei seinen 180%

schrapp doch da die Sharon Stone rein. Sie will sich 3 Liter Motoröl kaufen. Zum der Körper einreiben. Und wie jeder Hollywood-Giganten Millionen-Weltstar reagiert, wenn er mich sieht, ist sie natürlich verschüchtert. Gut, irgendwann traut sie sich dann, mich anzusprechen und sagt so, oh my God! Jesus Christ! Are you the famous Link-Michel? Who had great shows in Dornstetten? Grabenstetten? Feldstetten? Und ich sag yes, and in Neufen also. Und weil es in dieser Tankstelle so saumäßig gemütlich ist, da zahle ich ihr noch kurz den Unterberg. Und auf einmal sagt Sharon Stone, hey, famous Link-Michel, I have a great idea. Let's take my Learjet and let's fly together via Frankfurt to L.A. Und ich sag so, yes, Frau Stone. Nicht so real, great. Also vom Ding her. But mine, I have a much. Jetzt pass mal auf. Let's doch einfach take my Ford Mondeo and let's drive together to my hometown Neufen. Und Sharon Stone ist natürlich kurz vor der totalen Ekstase. Klar, überleg mal, sie schon im ganzen Leben ist ja sie noch nie Ford Mondeo gefahren. Ich tu noch schnell die Kindersitze hinter raus. Und fahre mit der Sharon Stone im Ford Mondeo zu mir heim. Und kurz bei mir vom Haus fällt mir sein. Kurz vom Haus denke ich, Mensch, Michael, du bist ja Depp. Du hast ja gleich dran denken müssen. Herrgott, nochmal, du hast ja schon Besuch. Aber gut. Sag mal, okay, dann muss halt in dieser Situation, in Gottes Namen, die Julia Roberts so lange in der Garage. Kann meine Frau nicht drüber lachen. Aber weh, komm mal da rein im Fernseher, da rein kennt ihr alle, wo die Frauen so drauf abfahren, da rein. Ich sage immer, der böse Klebestift, der Bad Brit, wie der Bad. Wenn der böse Klebestift im Fernsehen kommt, der Bad Brit. Oder der andere Depp da, der Johnny. Du, da kniet meine Frau vor der Kiste, da stupft die fast in der Fernseher rein. Oh, der Bad Brit, oh, der Johnny Depp. Ich sage, was willst du jetzt mit dem Depp, Johnny Depp? Ich sage, du pass mal auf, der raucht. Der sauft. Ne? Der hurt. Und bei aller Liebe, Schatz, aber... Das kann ich besser. Oh. Nein, ist ja so. Nee. Da kriegst du diese finsteren Gedanken. Hast du ab und zu so finstere Gedanken? Hä? Hast du ab und zu? Nein. Soll er rausgehen, dann kannst du einen Befreiter sprechen. Wisst ihr, was mein finsterster Gedanke ist? Das ist, dass ich irgendwann einmal irgendwo vor irgendeinem Publikum stehe und auf einmal erhebt sich vollkommen unvermittelt eine Frau im Saal und ruft mir hingebungsvoll entgegen: Michel, ich will Geld von dir! Und ich rufe zurück: Welches? In der Pause habe ich mir gerade reiflich überlegt, ob ich das jetzt echt sagen soll. Aber mir scheißegal, ich ziehe das jetzt gnadenlos durch. Es mag sich ein bisschen emotional anhören. Ein bisschen gefühlsduselig.

wie sich halt Sachen anhören, wenn sie direkt von Herzen kommen. Das glaube ich auch das erste Mal, dass ich das überhaupt zum Publikum sage. Aber wisst ihr, ich war schon in vielen Städten. Ich war tatsächlich schon in vielen. Ich war schon in Berlin, in München, in Stuttgart natürlich. Ich habe die humoristische Triangel der Schwäbischen Alb bereist. Also Grabenstädte, Donnstädte, Feldstädte, war ich. Und überall, wo ich war, habe ich mich vor das Publikum gestellt und habe gesagt, und Herrschaften, ihr seid das beste Publikum von der ganzen Welt, ja, und überall habe ich gelogen. Ja. Weil ihr seid natürlich das beste Publikum. Ja.

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Und hast noch ein Geistli gefunden, da geht's aufwärts gleich mit dir. Da hockst du nicht mehr in eine Ecke, nein, du hockst gleich nah zu mir. 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Schnick,

und kommt wieder mal ein schwarzer Tag. Das ist doch gar nicht schlimm. Da rufst du gleich das Geistle an, Geistle, wo du kennst. Ich komm noch gleich und guck nach, was dir schon wieder fehlt.

Nächstes ist ein neues Gutzle. Ein neues Gutzle, und es handelt von einem Disput unter drei Schwaben, die sich unterhalten, was ein wirkliches Qualitätskriterium ist für ein schwäbisches Essen. Und am Schluss dieses Disputs komme ich zur Sprache und ich glaube, ich spreche die Wahrheit.

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0: freut uns, dass wir heute natürlich in dieser wunderschönen Halle mal spielen dürfen. Hier. Ein kleiner Test an euch. Euer Guide weiterspielen. Von wem? Von Johann Sebastian Bach.
1: Hanoi, das ist von Jethro Tull.
0: Jethro Tull.
1: Ja.
0: Jethro Tull hat nicht nur beim Johann Sebastian geklaut, sondern auch bei mir. Irgend so ein englischer Besatzungssoldat nimmt alles mit. Es ist die Geschichte von einer Dampflok, die nicht mehr anhalten will. Und einer hockt noch im Zug drinnen. Und irgendein so ein Säckler hat die Handbremse geklaut von dem Zug, der hält nicht mehr an. Er kriegt Todesangst und dann wird er tierisch religiös. Er versucht nochmal zu beten. Meint, er könnte nochmal das Vater unser beten, aber er kriegt es nicht mehr auf die Reihe. Allmählich merkt er, dass der alte Mann da oben ihm gar nicht helfen will. Noch schlimmer, ihm vielleicht gar nicht helfen kann. Ziemlich heikle Situation für einen Allmächtigen, oder? Dass aber dieser Engländer, dieser langhaarige Seucher, mein Lied von der Flöte, mit der Flöte von der Dampflok nimmt und mit seiner Querflöte neikotzt, neirotzt, neispuckt, neifurzt, das ist eine Sauerei ohne Gleichen.

0: Machen es gut. Einen schönen Abend noch. Tschüss.
1: Musiklegende aus Baden-Württemberg, Alex Kümmerlein und Band. Das ist euer Applaus. Vielen Dank, dass ihr da wart.

Also wir haben ja jetzt wir spielen jetzt ein Stückle, das hat folgende Frage. Sabalot, Jesus Gott, Heide Stube, da Brau, komm, erzähl, was gibt's Neues, Heimat, Zockel, Amigau. Der eine oder andere kennt es vielleicht, der hat es vielleicht auch schon gehört. Aber wir haben für dieses Sabalot, Jesus Gott, Heide Stube, da Brau, komm, erzähl, was gibt's Neues, Heimat, Zockel, Amigau, eine sogenannte Simultanübersetzung gemacht für die Leute, die heute Abend da waren und überhaupt nichts verstanden haben. So, ja, so Leute geben wir die, so rheinische Frohnatur, die lachen halt eine Spur hinterher, whatever, egal. Also, und dieses Sabalot, kann man nicht übersetzen, ganz klar, aber dann Sabalot, Jesus Gott, heute in Stuttgart, aber auch, komm, erzähl, was gibt es Neues, Heimat, Strumpf, lass mich gehen.

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0: Yes. 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Good man.
1: '86 war einmal in der DDR damals. Habe ich Kontakt gehabt mit so Schweißfuss-Fans aus DDR, aus Leipzig. Da waren immer ein Haufen Leute da, so die Szene, die politische Protestszene damals, so von der Anti-DDRler und alle hocken drüber im Zimmer. Ich war am Nebentisch und habe den nächsten Tag einen Zettel geschrieben für den Baumarkt, so einen illegalen ostdeutschen Baumarkt, wo man so alte alte Tiere, Fensterläden, Zeug, Fenster, aufgeschrieben, Fenster, da, da, da, da. Und dann habe ich ein bisschen so Gitarre für mich gespielt. Ein bisschen, zwei Akkorde, das konnte ich mehr. Ein bisschen rumgejodelt, kommt da plötzlich ein Zigeuner kommt rein. Darf man nicht mehr sagen. Aber die, glaub mir, die, wenn du sagst, man hat Zigeunermusik, ist es ein Prädikat. Also gut, der kam rein, hat seine Geige in der Hand gehabt. Er sagt, cool. Und er sagt, heißt das Lied, und guckt auf meinen Zettel, das Fenster. Jahre später, die Band City. Und dieser bulgarische Geiger hat dort die Geige gespielt. Mit diesem Welthit, mein Lied. Mit zwei Akkorde kann jeder spielen.

0: Ralf Drouet.
1: Liebe Schwaben, bereitet euch vor. Gunso spielt das Grande Finale des heutigen Abends. Haben wir denn eventuell Schwaben in Bodnang?
2: Aha. Noch zwei, drei.
1: Drei Schwaben im ganzen Saal.
2: Genau.
1: Super.
2: Super.
1: Dann müsst ihr euch ganz schön durchsetzen, ihr Partykrakscher hier hin. Dann müsst ihr ganz schön Gas geben.
3: An der Stelle werden wir natürlich noch ein bisschen patriotisch werden, ist klar.
4: Ich bleib, wo ich bin, wo mir jeder Segel kennt.
5: Ich schwabe an den Schwaben so schön.
3: Oh, ach, das ist ja der Traum.
2: Dieter, gib uns die Antwort.

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2: Prima.
1: Zu der schönsten Frau im Bus. Ich steig in Bus ein, guck nach links, guck nach rechts, ja, da hinten sitzt sie, da gang ich jetzt gleich mal nach.
2: Gute Wahl.
1: Ich schnauf durch und sag Hallo zu ihr. Und sie sagt zu mir in Badisch, dass sie sich sehr freut. 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Ich muss jetzt gleich hier raus.

Auf jeden Fall, was jetzt kommt, wie gesagt, von dem 1000 Sasa, das ist so ein richtiges Käpsele. Und das ist der... Jawohl!

Schön. Kleine Pinkelpause. Starke 10 Minuten, treffen wir uns wieder hier. Bis gleich. Danke. Muah.

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1: Ja, das war jetzt ein Übergang, du, mein Leben schon.
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Nun zu einem selten gewählten Thema, der Italiener und die Streuobstwiese.

Vielen Dank. Und jetzt Handy gemäht und es ist Abend geworden, es ist Nacht geworden und ich bin mit dem Fahrrad da gewesen. Gott sei Dank hat einer davor kurz vorher noch investiert.

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1: Herzlich willkommen zur weiteren Sendung von Mundartradio unterwegs. Die heutige Sendung habe ich im Café Bricklebrit in Walheim aufgenommen. Gleich zwei Sebastian Blau-Preisträger, der Hanno Kluge und der Anton Tauscher haben da ihr Programm Knitz und Liederlich aufgeführt. Vor ihrem Auftritt haben ihr ein kleines Interview mit ihnen geführt.
2: Schön, dass ihr heute bei euch sein darf. Knitz und Liederlich, was erwartet mir heute Abend?
3: Ein buntes Programm in aller Vielfalt, mit ernsten Themen, lustigen Themen, mit liederlichen Themen, mit Knitze-Themen, eben wie der ganze Programmpunkt heißt.
4: Knitzen liederlich.
2: Knitzen liederlich, da bin ich ja echt drauf gespannt. Vielleicht könnt ihr ein bisschen mal von euch was erzählen, wo ihr herkommt.
3: Ich bin der Hanno Kluge, ich mache schwäbische Mundart seit 1980, habe mittlerweile 9 Bücher veröffentlicht, komme aus Dagersheim bei Böblingen. Ich bin gebürtiger Sindelfinger, aufgewachsen in Böblingen und wohne aber in Dagersheim, gehört aber mittlerweile auch zu Böblingen dazu.
4: Mhm. Und ich bin der Toni Tauscher. Ich spiele seit 78 Gitarre und seit 81 mache ich Mundart. Also seit 81 trete ich auf mit Mundart. Mhm. So, und hat verschiedene Besetzungen. Das eine war mal Almanach, das gab es 10 Jahre lang. Da gibt es auch alte LP, da gibt es so richtig alte Jetlag noch. Ja, dann hat die Fortsetzung gefunden mit dem Roland Geiger, das ist der Querflötist gewesen von Almanach noch. Mhm. Mit dem habe ich weitergemacht, da gab es ein Musikkabarett, das hieß Ohrenwachs. Und mittlerweile heißt es Duo, nur noch mir zwei, die Albträumer. Und das ist schwäbisches Musikkabarett. Das heißt, wir nehmen uns selber auf die Schippe, die Instrumente auf die Schippe und ein bisschen so die Musikwelt um uns rum.
2: Das sind ja zwei doch sehr... Ja, wenn man mal das hat, also Sebastian Blau-Preis gekriegt hat, dann ist das ja schon was Besonderes. Und zu der Zeit, wenn ich das richtig verstanden habe in der Zeitung, ihr habt ihn zu zwei verschiedenen Zeiten gekriegt, diesen Preis.
3: Ja, mein Sebastian Blau-Preis war der für Literatur und beim Toni war es für Musik, für Liedermacher.
2: Für Liedermacher.
3: Das waren deswegen zu verschiedenen Zeiten. Bei mir war es 2002 und 2008 für Literatur.
4: Genau, und ich 2004 mit meinem Freund zusammen, dem Roland Geiger. Mit dem Duo Die Albträumer. Okay. Und da war der Siegertitel der Herbst und das haben wir damals gewonnen, ja.
2: Zu der Zeit habt ihr euch nicht kennt oder wie seid ihr zusammengekommen?
3: Wir haben uns kennengelernt, wo die Schwäbische Mundart e.V. unter der Ägide von der Sigrid Früh in Altdorf gegründet worden ist.
2: Also schon zur ersten Zeit im Prinzip.
4: Ja, wir haben uns in die Gründungsmitglieder
3: kennengelernt.
2: Wieder was gelernt.
3: Und da haben wir dann irgendwann auch beschlossen, dass wir zusammen was wagen könnten. Und unseren ersten gemeinsamen Auftritt hatten wir dann im Jahr 2000. Und
4: Januar 2000 in Fellbach.
2: Also sogar vor der Zeit, wo dann mit Sebastian Blau-Preis und dann
3: schon vorher.
2: Also schon sehr lange Zeit, 17 Jahre, das ist doch eine ganz
3: ordentliche Zeit. Ja, harmoniert auch ganz gut.
4: Doch, wir sind auch ganz zufrieden.
2: Also jetzt bin ich wirklich gespannt auf heute Abend, was mich da erwartet. Dann danke ich erstmal für das Gespräch und freue mich auf das Kommende.
3: Wir freuen uns auch.
1: Und jetzt wünsche ich euch viel Spaß bei Bedenkliches und Ergötzliches auf Schwäbisch.

Guten Abend. Wir möchten Sie einladen zu einer kleinen Reise in ein fremdartiges Land. Ein Land, in dem die weißen Silberdisteln und die blauen Beeren dornenbewehrter Schlehenhecken dem stillen Genießer das Hemd in die Gesäßfalte ziehen. Wir möchten Sie einladen zu einer Reise in ein Land, dessen Ureinwohner sich vorrangig von Laugengebackenem ernähren, von handgeschabten Teigbatzen und einem vergorenen Apfel-Birnen-Gemisch. Wir möchten Sie einladen zu einer Reise in ein Land, das bis in seine letzte

0: Winkel klinisch desinfiziert wird, wenn samstags die Federbetten in den Fenstern liegen, die Bürgersteige Besenrein an den Sonntag übergeben werden und die Abflussrohre das Badewasser kaum mehr verschaffen können. Wir möchten Sie einladen in ein Land, dessen Eingeborene von eilends Dahinreisenden gemeinhin als maulfaul bezeichnet werden, deren gelegentliches Aufklappen des Mundes jedoch eine Urgewalt hervorquellen lässt, wogegen ein Sturmtief zum leisen Säuseln verurteilt ist. Kurz gesagt, wir möchten Sie einladen zu einer Reise in das Land der Schwaben. Herzlich willkommen. Den Anfang unserer Reise machen wir mit der Eisenbahn. Und dafür habe ich Ihnen einen Zugführer mitgebracht, der kompetent ist, das alte Glomp wieder zum Laufen zu bringen. Der Toni Tauscher wird Sie auf eine kleine Reise mit einer alten Eisenbahnlok mitnehmen.
1: Also um genau zu sagen, das ist Baujahr 1904. Gell? Also das ist schon richtig alt. Ist in Esslingen gebaut worden. Und das Besondere an der kleinen Lokomotive ist, eigentlich hätte sie schon längst verschrottet gekehrt. Aber da hat es ein paar Schwaben gegeben, die haben gesagt, die kaufen mir, die richten mir und die stellen wir uns in unser Museum und da gehört die nach. Und so ist es gewesen, so haben die gekauft und ins Museum gestellt und seitdem steht sie da. Und einmal im Jahr, wenn das Museumsfest ist, dann muss du die alte Dampflok raus aus dem Schuppen und einen Tag schaffen. Könnt ihr euch vorstellen, wie das ist, wenn man in dem hohen Alter einen ganzen Tag schaffen muss? Ja, weißt du, du kommst aus dem Schuppen raus, gell? Und es quietscht noch ein wenig und es tut noch ein wenig weh in die Klink, in die Scharnier. Ja, das ist gerade so, wie wenn ich morgens aufstand. Bin ich auch nicht gleich da, gell? So, und jetzt habe ich mal gedacht, jetzt übersetze ich das einfach mal auf Gitarre, wie das so einer kleine Dampflok gegangen tät, wenn sich das jetzt so anhört. Wie wenn ich falsch spiele, dann ist das Absicht, da habe ich lang dran geübt.

0: Jetzt haben wir sie wieder im Schuppe drinnen.
1: Danke. So arg eigen, deine Lokomotiv. Aber gut, die Leute in dem Landstrich sind auch eigen. Eugen halt. Und deswegen wollen wir am Anfang mal ein paar schwäbische Eigenschaften aufzählen. Unsere herausragendste Eigenschaft heißt sie immer, sei unsere Sparsamkeit. Böse Zungen sagen da dazu, wir seien geizig. Aber das stimmt nicht. Wir sind nicht geizig und dass das nicht stimmt, das merkt man schon daran, wenn die andere behauptet, die Schwabe sei jetzt so geizig, die täte nicht einmal in der Sauna schwitzen, bloß weil sie nichts hergeben will. Na stimmt das fein nicht. Wir sind nicht geizig, wir sind sparsam. Und sparsam sind wir auch mit Worten, weil wir gar nicht einsehen, dass wir uns maulfranzig schwätzen. Und jetzt belauschen wir mal zwei ältere Semester, so in unserem Alter, die sich auf der Dorfstraße begegnet. Und wie so üblich ist, bleibt man bei uns standen und schwätzt miteinander. Einen Grund gibt es immer. Man kann über andere Leute schwätzen. Man kann über das Wetter schwätzen. Man kann über Gesundheit schwätzen. Man kann über Politik schwätzen. Einfach über alles. Und das sieht noch so aus. Wie ist? Gut ist. Und sonst? Au. Neu ist gut. Und so ist mit wenigen Worten alles geschwätzt.
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1: Ich darf mich bei Ihnen an der Stelle auch mal kurz vorstellen. Mein Name ist Hanno Kluge. Ich muss dazu sagen, ich heiße wirklich so, auch wenn das nicht gerade schwäbisch klingt. Ich habe mir deswegen schon mal überlegt, ob ich mir ein Pseudonym zulegen soll. Ich habe mir gedacht, ja, Hannes Gscheidle, aber da lachen die Leute genauso und ich denke, da kannst du auch gleich bleiben lassen. Ich mache seit 1980 schwäbische Mundart, habe mittlerweile 9 Bücher veröffentlicht. Und heute Abend bin ich hier bei Ihnen. Neben mir ist der Toni Tauscher, mein Kompagnon, Liedermacher. Kommt aus Waldenbuch und alles andere wird er im Laufe des Abends noch selber zu sich erzählen. Machen wir mal weiter mit den schwäbischen Eigenschaften. Eine schwäbische Eigenschaft ist auch die, dass man am Geschehen seiner Umgebung lebhaft Anteil nimmt. Böse Zungen sagen wieder, wir seien neugierig. Eine Frau, eine jüngere Frau, fährt ihre Tochter und ihren Neffe in so einem Leiterwägele spazieren. Tochter und Neffe. Und die beiden Kleinen sind etwa 1,5 Jahre alt. Er als Mütterle bekundet Anteilnahme. Hat das denn aber mal zwei liebe Kindle? Die sehen einander so gleich. Sind es Zwilling? Die Frau: Nein, der Bub ist ein Vierteljahr jünger. Ah, was? Na, sind es aber Geschwisterle. Die Frau ist schon leicht genervt. Nein, das sind Bäsle und Vetter. Worauf süßsauer der Schlusspunkt kommt. Ha, na ist aber der gleich Vater.
0: Heißt zufällig jemand Karl? Heißt keiner Karl? Ich bin bloß neugierig. Also zumindest mal keiner, der es zugeht. Ist okay. Gut, ansonsten wäre das alles natürlich dem Kerl gewidmet. Ja, Ähnlichkeiten sind natürlich rein zufällig. Der Kerl ist so mein Protagonist, der spielt öfters mal mit in meine Liedle. Das ist so mein Oberschwab. Ja, und der Kerl, das ist einer, ja, der wird eben morgens schon gerne mal länger liegen bleiben, gell? Das, was jetzt kommt, ist ein schwäbisches Drama. Ja, weil Schaffe ist ja schon was Zentrales für einen Schwab, gell? Aber halt nicht für den Kerl. Ja, ihr dürft euch am Anfang gern ein wenig nach hinten lehnen. Ein bisschen relaxen sich mal heutzutage auf Neudeutsch. Aber bitte nicht zu weit nach hinten lehnen, weil das Drama schlägt unvermittelt zu, dass er vom Stuhl hagelt.

Wenn morgens um 6 der Wecker zuschleit, stell dir vor, so richtig grauslig laut, vor lauter Schreck, der Kerle weckt und er ihn zum Schaffen treiben will, noch mit Latsch in der Nacht.

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Und am Arbeitsplatz, oh Schreck, oh Graus, fällt ihm auf, dass heut ja Sonntag ist. Und die Moral von der Geschichte: Bleib im Nest, falls der Molet sicher bist. 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

0: gucken wir ein bisschen über den Horizont noch. Wir haben es doch gerade gehört von den Badern, gell? Also es ist kein Badener, ganz ehrlich, keiner da. Es gibt das Gerücht, dass sich die Badener und die Schwaben nicht vertragen, dass die nicht zusammenkehren täten. Ich bin nicht der Meinung, dass die nicht zusammenkehren, sondern die kehren durchaus zusammen. Es gibt Unterschiede zwischen beiden. Das muss man ganz offen zugestanden, gell? Weil wenn du im Schwäbischen in eine Beiz gehst, hockst du, wenn du gut erzogen bist, immer an einen Tisch nach, wo noch keiner hockt. Ja, lass nach Möglichkeit nur einen Tisch dazwischen drinnen frei. Ja? Also eine Beiz mit 5 Tisch und 5 Gästen kann voll sein, dann musst du halt woanders nach. Ja, im Badisch ist das gerade rumdreht. Weißt, die hocken immer an den Tisch nach, wo schon einer hockt. Ja, die wollen schwätzen miteinander, die sind gesellig. Und jetzt ist es passiert, jetzt ist so ein Bader das erste Mal in seinem Leben ins Schwäbische gekommen, ist nach Stuttgart rein, gell, in so ein Beutz rein. Ein einziger Gast, ein Schwab, hockt da und löffelt seine Suppe. Was macht der Badener? Geht geradewegs auf den Tisch zu, wo der Schwab hockt und fragt auch noch, ob er dazu hocken darf. Kannst du dir vorstellen, wie es da dem Schwab geht? Ja, der ignoriert das komplett. Löffelt einfach weiter seine Suppe und denkt sich, ha, der muss doch einen an der Waffel haben, sind doch genug Tisch frei. Nein, aber der hockt sich nach und schwätzt auch entwegt auf unseren Schwab ein, gell? Und so langsam wird es brenzlig, weißt du, Zupp geht ihm aus. Jetzt kommt er als Mütterle rein, schwarz gekleidet. Heilsarmee, Heilsarmee, haben Sie was für die Heilsarmee? Der Badener steht sofort auf, schmeißt was rein ins Kessel, das auch laut kleppern tut. Dann geht sie nun zu dem Schwab. Heilsarmee, Heilsarmee, haben Sie was für die Heilsarmee? Sagt der Schwab. Nein, nein, wir kehren zusammen. Der Manfred Rommel hat mal dazu gesagt, weißt du, lieber 5 Minuten geschämt, wie zu viel Geld ausgehen.
1: Also mit den Badner verstanden wir uns mittlerweile sehr gut, auch unter Kollegen, wir necken uns miteinander, aber bekanntlicherweise, das, was sich neckt, das liebt sich auch. Das übrige Deutschland ist uns mehr oder weniger egal. Aber wo wir eines Tages auch gehört haben, dass nur Europa zu uns kommen soll, da war jetzt erst einmal ein wenig erschrocken. Ich denke, das ist doch eine Nummer zu groß für uns Schwaben. Da habe ich mich aber damit auseinandergesetzt und im Laufe der Zeit, damals zumindest, habe ich sogar Gefallen an der Idee gefunden. Ich habe richtig Glister gekriegt auf Europa. Und so heißt auch das nächste, Glister auf Europa. Was sind Glister? Glister mit Gelüste zu übersetzen, trifft es nicht so genau. Gelüste sind ein bisschen etwas anders. Die sind eher, wie soll ich sagen, fleischlicher Natur. Was anderes auch unter Umständen fleischlicher Natur. Glister haben auf jeden Fall irgendetwas mit dem Essen zu tun. Und deswegen auch die folgende Geschichte von Europa. Glister auf Europa. Raus, raus aus der eigenen vier Wände und über der Zau guckt. Spätzle sind schon auch recht, aber nicht jeden Tag. Und seit man zu Bräuten Nudeln auch Tagliatelle sagen kann, finde ich an meiner Heimat Geschmack. Und Maultasche und Paella kann ich mit Euro zahlen. Wie es Geld aussieht, ist eigentlich Wurscht. Hauptsache, der Schei deischt nicht. Und der Kartoffelsalat schmeckt so gut wie im Lamm beim Alfredo. Wenn man mal schon gefragt wurde, warum schreibst du eigentlich im Dialekt, warum schreibst du eigentlich in Mundart? Mundart ist für mich deshalb so interessant und so spannend auch der Umgang damit, weil sie sich in ganz verschiedene Facetten, in verschiedene Spielarten darstellen kann. Und eigentlich habe ich jetzt mittlerweile auch einen Weg gefunden, wenn man noch fragt, Mundart, warum? Dann sage ich einfach, drum. Das wird nämlich mit der nächsten Geschichte auch nachgewiesen. Mit Lippenstift hat sie Hählinge ihrem Dieter I love you auf sein Mercedes malen wollen. Beim vorletzten Buchstabe aber ist der Stift gefatzt. Hätte sie einfach bloß ich mag die geschrieben, hätte es gelangt. Mundart kann auch traditionell daherkommen, in gereimter Form und von einer ganz heilen Welt erzählen. Und mit dem folgenden Gedicht möchte ich euch nur der berühmteste Schwab vorstellen. Nicht der Gottlieb Daimler und auch nicht der Friedrich Schiller. Der berühmteste Schwab war einmal der Nachtkrab. Der Nachtkrab war in meiner Kindheit der Hilfs-Sheriff leidgeplagter Eltern. Bei mir daheim hat es geheißen, Bue, ess deine Suppe, sonst kommt der Nachtkrab und holt dich. Was glaubt ihr, wie ich tapfer gesehen? Oder es hat geheißen, so um die Jahreszeit, komm bloß heim vor dem Dunkelwerden, sonst kommt der Nachtkrab und holt dich. Ich habe mir den Nachtkrab immer so vorgestellt, mit einem riesengroßen Maul, wo gleichzeitig vier Kinder reinpassen. Und wenn ich heimgelaufen bin, ich habe mich gelegentlich schon umgedreht und guckt, ob da nicht der Nachtkrab irgendwo hinter einem Busch hockt. Das Gedicht ist eine Hommage an meinen verehrten Kollegen Johann Wolfgang von Goethe. Die Urform gehört nämlich zu den Höhepunkten der Klassik und weil sie tragisch endet, ist auch eine klassische Tragödie. Der Goethe hat nämlich seinerzeit den Nachtkrab unter dem Titel Erlkönig veröffentlicht. Erlkönig sagt er hier was, wer reitet so spät durch Nacht und Wind. Aber in moderner Zeit reitet man nicht mehr durch Nacht. Da heißt es, wer fährt so spät durch Nacht und Wind? Natürlich der Vater mit seinem Kind. Der Junge ist auf dem Sitz festgeschnallt und hinterm Steuer hockt der Alt. Ja, Buh, was guckst du gerade so blöd? Da, Papa, siehst du den Nachtkrabbett? Der Nachtkrab mit seinem Hexenvolk? Wa, Buhe, das ist bloß eine Abgaswolk. Liebes Kindle, komm geschwind, komm mit mir. Ich spiel auch etwas Schiss mit dir. Bei mir kriegst du Cola und eine Pizza. Muss nicht im warmen Auto schwitzen. Au, Papa, Papa, hinter drin hier im Nachtkrab schon seine Stimme. Buhe, reiß den Zähmen, heiliges Blechle. Im Auspuff ist bloß ein kleines Lächle. Liebes Kindle, magst du nicht aussteigen? Ich tät auch meine Tochter zeigen. Die spielt mit ihrer Hexenspiel. Darf schreiten auf dem Bäsenstiel. Au, Papa, ich krieg unter den Sitz. Da drus ist ein Jenseitsblitz. Jetzt hau nicht Nasen aber voll. Das war ja Radarkontroll. Liebes Bubele, du tätst mir gefallen. Und kommst nicht mit, noch zeuget Kralle. Au, Papa, Papa, jetzt geht's los. Der Nachtkrab zwickt mir gerade in die Hose. Am Vater stinkt's. Er fährt wie wild. Der Bub daneben schreit und brüllt. Er schafft's grad heim. Schnell die aufgerissen. Es ist spät. Der Jung hat Hose Mundart. Mundart beschreibt auch die Seele, die Eigenheiten der Leute. Und was mir Schwaben gern machen, ist sprudeln. Schimpfen, meckern, goschen, schelten, all das ist sprudeln. Und der Tag ohne Brudeln ist kein richtiger gelungener Tag. Und da gibt es eine ganz bekannte Geschichte, die ist nicht von mir, aber die passt da wunderbar rein, die muss ich geschwind erzählen. Eine Frau hat ihrem Mann einmal wieder sein Lieblingsessen gekocht. Weil sie schon 2 Wochen immer miteinander geschwätzt haben. Dann hat sie gedacht, so kann das nicht bleiben. Ich will meine Sache dafür da, jetzt kriegt er halt sein Lieblingsessen. Und jetzt hockt der Dinger am Tisch und löffelt und löffelt. Aber sagen tut er nichts. Und wo er schon fast am Grund vom Teller ist, sagt sie, sag mal, schmeckt das denn nicht heute? Dann schlägt er den Löffel ab. Legt neben der Teller und sagt, nicht brudelt, ist gelobt genug. So geht es bei uns mit dem Brudeln. Und Brudeln wird oft ganz lautstark gemacht, damit auch der Letzte im Fleckenende noch hören kann, was für ein Kropf man im Hals hat. Manchmal empfiehlt es sich aber auch, dass man bloß ganz leise Hählinge brudelt, weil sonst kann es einen Nachteil haben. Wie in der folgenden Geschichte. Die spielt am Stuttgarter Hauptbahnhof. Stuttgarter Hauptbahnhof sagt euch was? Da sitzt jeden Tag ein Obdachloser, manche sagen da bringen respektlose Penner vor sich einen Hut. Und jeden Tag kommt der Manager vom Bosch vorbei und schmeißt dem Obdachlosen 1 Euro in seinen Hut rein. Am schönen Tag schmeißt er bloß 50 Cent rein. Hey Boss, was ist denn los? Sagt der Manager. Tja, Mein Sohn hat angefangen zu studieren und ich muss jetzt sparen. Wo ein paar Schritte weiter war, bruddelte Obdachlose in seinem Bad nein. Heide nein, da kostet nimmer. Jetzt lässt er sein Junge auf meine Kosten studieren. Mundart, Mundart ist auch Lyrik, die sich auseinandersetzt mit den Gedanken, die uns umtreiben, die uns beschäftigen. Es gibt da so Tage und Momente, da kommt man ins Träumen. Man bleibt stande und träumt

standen bleiben. Weil ein Käfer über den Weg krabbelt, der Rücken gelb mit Blütenstaub. Standen bleiben, weil ein Schneck durchs Moos sich schiebt und Hände drei ein Schleife zieht. 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Standen bleiben, weil ein Sonnenstrahl durchs Blattwerk fällt und Kringel auf den Boden malt. Standen bleiben, weil ein Blatt vom Baumrad tanzt und gleich drauf über Steiner raschelt. Standen bleiben, weil ein Tropfen Tau am Grashalm glitzert und mir seine kleine Geschichte erzählt. Manchmal möchte, dass Zeit standen bleibt und das ganze Leben dauern kann. 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

0: Ja, danke.
1: So, und dann sind wir wieder zurück vom Urlaub. Zurück daheim, den Flecker. Und deswegen gucken wir jetzt mal in so einen Flecker genauer noch rein. Der befindet sich irgendwo in der Gäulandschaft. So um Herreberg, Leonberg hat es ja die Gäulandschaft, der Korngäu, Strohgäu, Heckegäu. Dort in dem Bereich treffen wir uns in dem Flecker wieder. Zwischen Donner und Stachler, eine fleischige Frucht, so sauer und räs, dass das dein Hemmet ins Fiedle neizieht. Ein fester Kern in einer rauen Schal, und die meiste lehnt Finger davon. Aber wer es kennt, wo es einen Weg etwas mit anzufangen, das sind Schlehe im Gai. Und gerade so sind Leid. Jeden Samstag ist nur Markt im Flecker. Obst und Gemüse, Endive und Grumbiere, frisch aus dem Garten und angespritzt vom Acker. Zäh euer noch und ein Brot. Man kauft und schwätzt. Das langt els für eine Woche. Gehen wir ein Stückchen weiter rein zum Bäcker. Auf der linken Seite dran. Anstatt Laugen wickeln, Wasser wickeln und Brezete, verlangt sie Laugenbrötchen, Tafelbrötchen und Brezeln in der Brotboutique. Dazu noch ein Joggingbrötchen und ein Vitalbrot. Heidenei, muss durchgesund sein. Neben dem Bäcker ist die Apotheke. Wenn man schön da kommt, eine Frau in der Apotheke. Sie sieht ein bisschen abgekärmt aus, hat so einen langen Mantel an und verlangt vom Apotheker 10 Gramm Arsen. Sagt der Apotheker, ah, gute Frau, so geht es aber nicht. Wofür brauchen Sie denn das? Dann sagt sie, ha, für meinen Mann. Sagt der Apotheker, na Gott, gleich zweimal nicht. Dann langt sie in ihr Manteltasche rein und holt so eine alte Fotografie raus und sagt, da gucken Sie nach. Mit so etwas bin ich seit 40 Jahren verheiratet, meint der Apotheker. Warum sagen Sie denn nicht gleich, dass Sie ein Rezept dabei haben? Und wer da maßgeblich Anteil hat, das ist Lina. Lina im Fährster. Die gibt es fast in jedem Fleck, ich weiß nicht, wie sie in Walheim heißt. Lina holt sich 2 Heipfel, 2 Kopfkissen, legt die aufs Fensterbrett und dann hängt sie den ganzen Tag gerade breit im Fenster. Und von der Lina könnte man auch sagen, du gehst nie raus, aber rausgegangen tut er nichts. Lina im Fenster, beinahe, fast, schier gar, ums Muggesägel um, hat es gescheppert auf der Kreuzung. So ein Unglück. Die Polizei hat ein Geschäft gehabt, der Abschlepper hat ein Geschäft gehabt, Zeitung hat ein Geschäft gehabt. Und Lina hat etwas zum Verzählen gehabt. Ja, no, das nächste Mal halt wieder. Wie es halt ist, so im Flecken, im Herbst. Das ist das Problem mit unserer Heimat. Auf der einen Seite sind wir nachgezogen, auf der anderen Seite sind wir abgestoßen. Das ist immer so zwiespältig ein bisschen.

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Wir Schwaben, wir riechen ja nicht mit der Nase, wir schmecken mit der Nase. Wenn der Gestank von der Miste wieder schmeckt. Wenn die Heipfel, Kopfkissen, wenn die Heipfel in den Fenster Augen kriegen. Wenn Schatten schneller sind wie die Leid. Wenn eintrifft, was man schon lang gewusst hat. Wenn ich bei den anderen im Gespräch bin, ohne dass ich mitschwätzen kann.

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Jetzt möchte ich euch nochmal ein kleines Bild malen mit Gitarre. Es geht darum, ich habe mal auf der Alp gewohnt, auf der Schwäbischen Alb, oben so bei Sirhingen. Sagt euch Sirhingen was? Gehört zu Urach. Oben am Drauf, direkt an der Kante drinnen. Den Flecken kannst du am besten so beschreiben, da ist es eigentlich gerade egal, um welche Uhrzeit du durchfährst, du triffst eh keinen auf der Straße. So ist Sirhingen. Ja, da in Sirhingen habe ich gewohnt, und wenn du da morgens im Winter oder so aus dem Fenster geguckt hast, dann war es grau und trieb, gell? Und hast du eine Viertelstunde später rausgeguckt, dann war es grau und trieb. Und als du eine halbe Stunde später rausguckt, dann war es grau und trieb. Gell? Und du hast gedacht, oh Jesus Gott, aus dem Tag wird heute nichts mehr. Und dann kann es passieren. Die Sonne geht auf. Und ein Sonnenstrahl berührt einen Eiszapfen. Es ist nur trieb.

0: Der Sell ist auch so schwer zum Übersetzen. Derjenige, welcher ist, also Hochdeutsch ist einfach nichts. Der Sell ist viel einfacher. Das sind jetzt so ein paar kleine Geschichten und der Sell ist immer der, der man nicht selber ist, weil das wäre blöd. Und da müsst ihr gut aufpassen, die sind auch immer gleich rum. Wir Schwaben sagen ja gern, wenn irgendetwas Unvorhergesehenes auf uns zukommt, oh, lass halten, hat auch der Sell gesagt. Oh, lass halten, hat der Sell auf dem Fahrrad gesagt, wo ihm der Buckel nahe Bremsklötzle weggeflogen sind. Jetzt blicke voll durch, hat der Sell gesagt, wo er beim Brillensuchen auf Brilltabt ist. Und noch eine letzte Geschichte von Sellem. Heut nehme ich et ab, hat der Sell gesagt, und auf der Waage gestanden ist und das Telefon geschellt hat. Sie haben aber eine grause Auswahl, hat der Sell gesagt, und im Tape am vier Kindle nachgehoben hat. Jetzt muss ich an der Stelle, muss ich euch doch mal fragen, weiß hier jemand im Raum, was ein Käsereiter ist? Da hat es auch Käsereiter, das stimmt. Da hat mir mal jemand sogar drauf geschrieben und mich auf die aufmerksam gemacht. Das habe ich vorher gar nicht gewusst. In Leingarten gibt es Käsereiter, da gibt es einen Käsritt. Gibt aber auch noch woanders Käsereiter. Käsereiter ist der Neckname für die Sendelfinger. Und ich bin ein gebürtiger Sendelfinger. Ich bin also auch ein gebürtiger Käsereiter. Die Geschichte ist eigentlich so entstanden, dass früher mal der Herzog Ulrich eine Zeit lang verfemt war und sich im Land rumtrieben hat auf seiner Flucht. Und eines Abends haben ihn wohl Bursche draußen vor den Mauern von Sendelfingen aufgegriffen und haben ihn in die Sicherheit von Sendelfingen reingebracht. Und das hat der Herzog Ulrich, der Sendelfinger, wohl nie vergessen und hat ihnen später einen Kuchenritt gespendet. Und bei so einem Kuchenrittfest soll er sich angeblich Junge im Dorf daneben benommen haben. Und da haben die Sendelfinger ihren Nicknamen Käsereiter davon kriegt. Und eines Tages ist die Sendelfinger Zeitung auf mich zugekommen und wollte mit mir eine schwäbische Kolumne machen. Nach langem Zögern habe ich dann doch zugesagt. Wir haben es halt einmal ausprobiert und die Käsereiter-Kolumne hat immer angefangen mit Hanno, was glaubt ihr, wie ich jetzt froh war um meinen Vornamen, und hat am Schluss aufgehört mit der Käsereiter. Und die ist immer samstags in der Sendelfinger Zeitung gekommen. Und das Ganze haben wir 10 Jahre durchgehalten, von 2005 bis 2015. Und da darf ich gleich darauf hinweisen, die schönste Käsereiter-Geschichte sind auch hier in dem Buch veröffentlicht. Da drüben liegen auch noch ein paar, also sie sind auch käuflich zu erwerben. Es sind keine Sendelfinger-Geschichte drin, sondern hier sind hauptsächlich die schwäbische Geschichte drin. Und da würde ich euch gerne mal eine Geschichte vorlesen davon. Es geht in erster Linie hier in der Geschichte ums Essen und das Trinken. Hanno, auch beim Essen magst der Schwab drunter nein deftig. Das ist kein Wunder, schließlich hält Essen und Trinken bekanntlich Leib und Seele zusammen. Eine Schlachtplatte etwa oder saure Nierle oder ein Zwiebelrostbraten bedeutet für den Schwab fast schon das Tor zum Paradies. Dabei soll es auch nicht gerade päp, also zimperlich zugehen. Bei Lenze mit Spätzle und Seidewürst will man in erster Linie Lenze mit Spätzle und Seidewürst sehen und vom Teller bloß noch ein bisschen der Rand. Nicht wie in manche Feinschmeckertempel, wo man nach ausgiebigem Betrachten zwischen dem floralen Muster vom Porzellan plötzlich als Zierat ein Fleischkügel entdeckt. Wie wichtig Essen und Trinken im Schwäbischen sind und vor allem in früheren Zeiten gewesen sind, wo man manchmal hat darben müssen, das zeigen diverse Redensarten, die bis auf den heutigen Tag im Volksmund ihre Gültigkeit behalten haben. Die folgende Auswahl ist fast eine kleine schwäbische Sittengeschichte. Was der Bauer nicht kennt, das frisst er nicht. Lass mich meine Kirchle in deinem Schmalz bache, dann darfst du dein Speck in meinem Kraut sieden. Selber essen macht fett. Ich mag alles, bloß Bratwürst, die mag ich auch. Lieber mehr essen, als zu wenig trinken. Prosit, Gürgele, kommt der Blattschräge. Ah, ihr kennt euch aus. Man glaubt gar nicht, was in euch reingeht, wenn man langsam tut beim Essen. Ein braves Weib, Ein guter Nachbar und das täglich Brot sind die drei besten Dinge auf der Welt. Wie einer isst, so schafft er. Lieber eine Laus im Kraut als gar kein Fleisch. Man kann auch aus Trauben Wein machen. Besser ein Brot im Sack als eine Feder am Hut. Einem hungrigen Magen ist nicht gut predigen. Die Jungfer und Euer darf man nicht zu lang aufheben. Und schlussendlich als Mahnung sozusagen, der Herrgott hat uns Maul nicht bloß zum Essen gegeben. Manchmal frag ich mich, warum mir gerade der Spruch so gut gefällt. Aus einem Scheißhafen wird nie eine Superschüssel. Aber vielleicht ist besser, ich kriege keine Antwort, meint der Käsereiter.
1: So, bevor ich jetzt zu meinem letzten Set komme und wir dann am Ende von unserem Programm sind, habe ich noch zwei Lieder für euch. Beides sehr autobiografische Nummern. Und das erste, was ich jetzt habe im Programm, das geht darum, als ich daheim ausgezogen bin. Sagt euch Reutlinger was? Reutlinger habe ich mein erstes kleines Zimmer bezogen. Ja? Reutlinger hat zwei Hausberge. Das eine ist, und das andere, der Georgenberg. Genau gegenüber, so ein kleiner Vulkanhügel. Ja? Viel, viel kleiner. So, und am Georgenberg sind beides sehr schöne Wohngegenden. Natürlich ist klar, Dachalm ist prädestiniert, das ist das Villenviertel. Ja, und nachdem ja Reutlingen lange Zeit die Stadt der Millionäre war, also pro Kopf die meisten Millionäre gehabt hat, kann man sich vorstellen, dass auf den beiden Hügeln alles wohnt, was Prominenz hat. Und ich habe also das Glück gehabt, sage ich jetzt mal, als ich mein erstes Zimmerle gesucht habe, tatsächlich am Georgenberg oben in Reutlingen ein Zimmerle gefunden zu haben. Jetzt muss man dazu sagen, der Georgenberg hat eine Besonderheit, weil der gehört gar nicht zu Reutlingen. Bergspitze und der allergrößte Teil vom Berg gehört eigentlich zu Pfullingen. Weißt, und Pfullingen ist der Pfleger direkt daneben drin, eigentlich viel älter wie Reutlingen. Ja, aber Reutlingen ist ein bisschen verkehrsstrategisch besser gelegen, dadurch größer geworden und hat in den Pfullingen immer weiter das Wasser abgraben. Ja, deswegen, die Reutlinger und die Pfullinger sind sich nicht ganz krähe miteinander. Ja. Und es gibt also im Georgenberg bloß dieses kleine, ich sage jetzt mal Kuchenstückli am Georgenberg, was zu Reutlingen gehört, der Rest ist eigentlich Pfullingen. Ja, und in diesem kleinen Stückli habe ich gewohnt. Jetzt, um euch so ein bisschen zu verdeutlichen, wie das ist in Reutlingen, gibt es auch noch einen alten historischen Spruch dazu, der heißt, wenn du durch Reutlingen auch gescholten, durch Pfullingen auch geschlagen und durch Eningen auch zu Tod geschlagen kommst, hast du Glück gehabt. Ja, Eningen liegt an der Achalm drin. So, um euch jetzt atmosphärisch noch ein bisschen einzuführen, wie das ist, wenn wir am Georgenberg, die Reutlinger sagen auch nicht Georgenberg, ich sage Monte Schorsch. Heißt der Georg, ist der Schorsch und deswegen ist das der Monte Schorsch. Also wenn man da am Monte Schorsch wohnt, dann möchte ich so atmosphärisch ein bisschen mit einführen. Deswegen nochmal eine kleine Geschichte vorneweg, bevor ich das Liedli erzähle. Der Bub ist doch schon 53 Jahre alt und ist alleweil noch allein. Weißt, die Mama von dem Bub, die macht sich jetzt doch ernsthaft Sorgen. Weißt, was wird denn aus ihrem Bub, wenn sie es mal nicht mehr schafft? Weißt, wer putzt, kocht, räumt auf, macht Wäsch? Gell? Sie ist in arger Not. Und sie guckt so um sich rum und vis-à-vis sind gerade ein paar neu eingezogen. Oh ja, die haben ein Mädchen, gell? Das Marile. Das Marile ist ein Mädchen, die ist gerade so alt wie der Bub. Die hat auch noch keinen abgekriegt. Und Mama in ihrer großen Not, fast also ein Herz, kann sie ja nichts verlieren, gell? Und ladet die zwei ein, also das Marile samt Mutter ein, am Sonntag auf Kaffee und Kuchen. Sie macht sogar die Stube auf, haben wir ja vorhin schon mitgekriegt, ist was Besonderes, gell? Sie macht sogar die Stube auf und guckt, ob sich die zwei nicht gut verstanden täten. Doch, die schwätzen schön miteinander, gell? Und die lachen auch. Und wo die rechtzeitig vor dem Abendessen von ganz allein heimgegangen, ist für die Mama alles geschwätzt. Die haben Kultur, die haben Anstand, die wissen, was sich gehört. Besser kann es gar nicht gehen. Voller Freude geht sie sofort zu ihrem Bub und sagt, ja, Bub, sag doch, täter du ihn nicht gefallen. Und der Bub sagt, ah nein, Mama, die ist nichts für mich. Könnt ihr euch vorstellen, wie es jetzt dem Mammeli geht? Ja, die sagt in sich zusammen und denkt sich, Herrgott, was habe ich denn aber auch wieder für ein blöde Dinger beieinander? Gell, und wo sie so richtige Wut hat, geht sie nach und sagt, ja Bub, jetzt sag doch, wer täter denn gefallen? Sagt der Bub, hat der Peter? Sagt Mama, ha Bub, das geht nicht, das ist doch ein Pfullinger. So, jetzt sind wir atmosphärisch am Monte Schorsch angekommen. Also mein Lied, das ich jetzt singen tue, das geht um Zimmersuche. Immer wenn ich so einen Text mache und eine Melodie mache, dann will ich dann natürlich, dass der Text und die Melodie zusammenpasst. Das Genre muss passen, ja. Also bei dem Stück zum Beispiel, bei dem Thema, konnte ich keinen Tango nehmen, weil so hoch erotisch war das Thema nicht. Ja, ich habe in dem Fall einen Blues genommen. So ein Blues ist so eine Grundleide schon drin. Und weil das jetzt ein schwäbischer Blues ist, ist das jetzt das Bluesle vom Untermieter.

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1: Ich lese jetzt eine Geschichtle aus meinem neuen Büchle Heumet ab Rau, meint der Wunderfitz. Die Kicker vom Heutemer FC. Heumet aber auch. Heuer hat der Wunderfitz ausbrillt, wie er im Radio das Ergebnis von seinem denkwürdigen Freitagabendspiel in der Fußball-Bundesliga gehört hat. Die Heutemer Fußballer haben doch tatsächlich in der Hölle vom Dortmunder Westfalenstadion beim deutschen Vizemeister einen 0-2 Rückstand spektakulär aufgeholt und hätten fast noch gewonnen. Als gebürtiger Heutemer Knöpfleswäscher hat der Wunderfitz ja schon seit 15 Jahren den unglaublichen Erfolg von seinem früheren Verein im damaligen Heidenheimer Sportbund, später FC Heidenheim, in der zweiten Bundesliga mit größter Spannung verfolgt. Er ist zwar nicht Fußballer gewesen, sondern hat bei den HSB-Fechter als Junger mitgemischt und sich bei Süddeutschen Meisterschaften gegen die Haudegen von der Tauber rund um den jetzigen IOC-Chef eine Menge schmerzhafte Treffer eingefangen. Und unter uns, der Kerle hat schon seinerzeit als Jungspund auf der Fechtpiste so bissig und hintersche Fierschig gefeitet wie heute. Aber ist halt als Olympiasieger und oberster Funktionär unglaublich erfolgreich wie bis zum Ukraine-Krieg sein Kumpel Wladimir. Ein ganz anderes Erfolgsrezept wird bei den Fußballbossen vom FCH verfolgt. Da ist man, wie auf der Ostalps, halt seit jeher ehrlich, grad raus, zuverlässig und seit 2007 ewig treu ihrem gebürtigen Brenztäler Cheftrainer Frank Schmidt. Und schenken sich gegenseitig zum Jubiläum als längst gedienter Bundesliga-Coach termingerecht einen Sieg gegen Bremer Fischköpf. Für der Wunderfitz als Fußballfan wird's in der kommenden Saison freilich nicht einfach. Als junger Ostelbler an der württembergisch-bäuerischen Grenze ist man mangels anderer Auswahl schon immer Bayern-Fan gewesen. Vor allem wegen Bomber Gerd Müller aus der Nördlinger Nachbarschaft. Danach ist man als Böblinger Kreisbürger logischerweise VfBler geworden und bis heute halt mit Ach und Krach geblieben. Trotz langer Leidenszeit seit der letzten deutschen Meisterschaft anno 2007 und dem andauernden Durcheinander in der Cannstatter Vorstandsetage, wo sie so Prachtskerle wie der Hitzlsperger Thomas gegen die Wand hinlaufen lassen. Aber zum Glück geht's mit dem Spross aus der Ulmer Metzger- und Fußballerdynastie Hoeneß ja wieder kräftig aufwärts, wo die Badner aus Freiburg endlich wieder mal im Neckarstadion als saftige 5-0-Klöpfe verpasst hat. Was freilich am Wunderfitz seiner besseren Hälfte gar nicht gefallen hat, weil sie ohne Ende von den coolen Dreisamtäler Kicker und ihrem kernigen Trainer schwärmt. Alles ist natürlich klar wie die Brühe von einer schwäbischen Flädlesuppe. Beim württembergischen Neckar-Brenz-Derby am 1. Novemberwochenende hockt der Wunderfitz bei SWR 1 Stadion in Rot-Blau vor der Radio-App oder fast lieber im arschkalten schwäbisch-sibirischen Albstadion, wenn's nur Plätzle gäb. Und ab mir auch entschieden, hieß der Wunderfitz sogar wie so mancher andere Herberger mit heutiger Migrationshintergrund die Stadtflagge mit dem Heidekopf drauf. Das tät man sich doch arg gefallen lassen, meint der Wunderfitz und freut sich jetzt seither granatemäßig, wenn die Knöpfleswäscher danach 2-0 gegen den VfB, 3-2 gegen die Freiburger, 3-2 gegen die Münchner Bäuerer gewonnen haben und jetzt sogar in der Europa-Liga mitmischen.

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So, ich hoffe, es hat euch gefallen und ihr hinter euch drüber gefreut. Na, denn mir bitte den Gefallen, sagt's möglichst viele Leute, dass unser schöner Dialekt nicht vollends verreckt. Und statt hinunter saget na, für ganz nach oben saget nuff. Soll was herunter saget ra, und oben drüber, das ist drauf. Thanks a lot. Danke, Leute.

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Mein lieber Freund, wenn ich 3 Tage lang in der Wilhelma vor einem Affekäfig nachgesessen wäre, hätte ich wahrscheinlich weiter davon gehabt als von dem, was ich jetzt wieder hinter mir habe. Angefangen hat es da damit, dass ich gutmütig ein Sempel meiner Elfriede einen wunderschönen Blumenstrauß mit heimgebracht habe. Meine Elfriede hat mich dann ganz verwundert gefragt, was ich denn für einen Grund hätte. Und jetzt habe ich dummerweise gesagt, dass mir das halt so in den Sinn gekommen sei. Und das hat sie mir nicht geglaubt. Es hat ja auch gestimmt gehabt. Der Herr Pfarrer hat morgens im geistlichen Wort im Radio gesagt gehabt, wir sollen doch unsere Frauen einmal wieder einen Blumenstrauß mitbringen. Und das habe ich halt nicht sagen möchten, dass ich gut dastand. Aber jetzt ist die Sache gehörig schiefgelaufen. Zuerst war meine Elfriede narrt, weil sie gemeint hat, ich hätte ein schlechtes Gewissen, weil ich im Geschäft vielleicht mit eurer Verhältnis hätte. Und dann bin ich narrt gewesen, weil sie das vermutet hat. Jetzt hat sie noch angefangen zum Schmeicheln und ich bin auch immer noch narrt gewesen. Und dann hat sie wieder angefangen, Zedermord, ja, ich mag sie nicht mehr und ich hätte andere, oh Gott. Jetzt habe ich natürlich schnell nachgegeben und habe gesagt, dass wir wieder gut sind miteinander. Das war am Donnerstag. Am Freitag war standesamtliche Trauung von der Elfriede, ihrer Patentochter. Freilich sind wir rechtzeitig aus dem Haus. Und wir waren sogar noch vor dem Brautpaar da. Aber das Standesamt ist im ersten Stock gelegen und da hätte man die Stiegen auflaufen müssen. Ich habe zur Elfriede gesagt, wir laufen. Aber meine Elfriede hat gesagt, und ich fahre mit dem Aufzug. Also bin ich die Treppen auf und habe droben auf meinen Haushaltsvorstand gewartet. Aber meine Elfriede und der Aufzug sind nicht gekommen. Also bin ich wieder runtergelaufen und guckt, wo meine Elfriede jetzt wieder nah ist. Jetzt habe ich aber mit der Zeit mitgekriegt, dass meine Elfriede mitsamt ihrem Aufzug zwischen dem Erdgeschoss und dem ersten Stock festhängt. Der Aufzug war zwar auf 4 Personen ausgerichtet und meine Elfriede war allein, aber so etwas wie meine Elfriede hat der Aufzug wahrscheinlich noch nie in den ersten Stock aufgezogen. Und deshalb hat er halt seinen Geist aufgegeben. Also ich habe den Aufzug ja ein bisschen verstanden können. Aber meine Elfriede natürlich auch, wo sie noch angefangen hat, grillen, schreien, buckeln und heulen. Trotz allem, was hätte ich machen sollen? Ich habe tapfer den Hausmeister geholt und der hat sofort den Kundendienst angerufen. Aber bis die da waren, ist der Elfriede, ihr Patentochter, verheiratet gewesen und ich habe noch halt eine junge Leute der Trauzeuge gemacht. Das hat mir meine Elfriede bis heute noch nicht verziehen. Die hat doch glatt behauptet, wo sie wieder in Freiheit war, ich hätte auch irgendeinen Hebel gedreht, dass ich auch so eine Trauzeugin machen darf. Das hat auch keinen Wert gehabt, dass der Hausmeister und der Aufzugsmechaniker meine Elfriede an Eidestadt erklärt hat, dass ich wirklich nichts dafür können. Wenn sich meine Elfriede mal etwas in ihren eigensinnigen Kopf gesetzt hat, dann bleibt es auch da drin. Beim Essen im engsten Familienkreis hat sie mich noch keines Blickes mehr für würdig befunden und hat sich also bloß nur mit der Braut unterhalten. Mein lieber Freund, mir war's eigentlich recht, weil ich nach meinem 27. Referat über die Anfälligkeit von Aufzügen wirklich nämlich gewusst hätte, was ich noch schwätzen soll. Nach einer sehr lautlosen Nacht ist also der Samstag über mich und meine Elfriede reingebrochen. Sie hat sich extra für die kirchliche Trauung ein neues Kleid gekauft mit tiefem Dekolleté. Man hat's ja. Und neue Perlenkette. Süßwasserperle. 4-fach geschlungen. Ich hab's ja. Beim Friseur war sie auch noch und dann sind wir schweigend miteinander in die Kirche gefahren. Und da hat's den nächsten Schlag da. Die Brautmutter hat's gleiche Kleid erkett wie meine Elfriede. Ich mein, sie haben ja auch ähnliche Figuren gehabt. Meine Elfriede hat so geheult, dass alle gemeint haben, das sei ihr Kind, wo sie da jetzt hergeben muss. Zum Glück war ich an dem Kleid nicht auch noch schuld, sonst hätte ich auch nicht laufen können, gleich noch in meinem Sonntagsanzug. Jetzt hoffe ich halt, dass das junge Brautpaar die Sache nicht so richtig mitgekriegt hat. Aber ich habe fein nichts mehr von der Hochzeit gehabt. Mein lieber Freund, jetzt gehe ich wieder runter zu meiner Elfriede und helfe ihr beim Hochzeitskuchen essen. Vielleicht verzeiht sie auch mir nochmal. Es grüßt dich ganz herzlich, dein hungriger Freund Eugen Emberle.

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1: Als Gitarrist bei AC/DC. Das ist

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0: den Hirsch.
1: In Ordnung. Oh,
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1: Herzlich willkommen zum weiteren Beitrag von Mundartradio stellt vor. Heute möchte ich den Werner Kutschwager vorstellen. Besucht hat ihn bei der Veranstaltung in Möglingen im Bürgerhaus. Spielt hat er dort sein Programm für eine Handvoll Trollinger. Vor seinem Auftritt hat er ein kurzes Interview mit ihm führen dürfen.
2: Herr Kutschwager, schön, dass ich da sein darf heute bei Ihnen. Sie sind ja ein Urgestein, sozusagen, schon als Comedian, schon über 30 Jahre Bühnenerfahrung.
3: Dieses Jahr werden es 30 Jahre, dass ich auf der Bühne stehe, genau.
2: Wie hat denn das alles angefangen?
3: Dass ich auf die Bühne gehe, hätte ich nicht für möglich gehalten. Ich habe angefangen, schon früh als Kind schon mit lustigen Sachen schreiben, ne? Irgendwelche Schmähgedichte auf Lehrer und sowas, Schüler. Und dann habe ich, als ich studiert habe in Berlin, habe ich angefangen zu schreiben für das Radio. Da gab es eine Satire-Sendung, habe ich angefangen zu schreiben. Und dann dachte ich, das wird mein Beruf werden, dass ich einfach Satire-Autor werde und dann Verzeihungen schreibe oder Bücher oder irgendwie sowas. Ne? Und dann kam es irgendwann dazu, dass ein Theateranrufer hat und fragte, ob ich nicht mal andere Künstler sehr ausgefallen und ob ich nicht mich auf Bühne stellen kann und was vorlesen kann oder irgendwas. Dann habe ich gesagt, ja gut, dann mache ich das einmal. Und dann habe ich festgestellt, ich fühle mich wohl auf der Bühne, ich habe kein Lampenfieber und vor allem der entscheidende Punkt war hinterher die Abrechnung. Und dann feststellte, dass ich auf der Bühne in 90 Minuten mehr verdient habe, als in 4 Wochen mit Schreiben. Und dann dachte ich, das kann schon mal nicht dein Ding. Vor allem habe ich festgestellt, ich wollte immer einen Job, wo ich zwei Dinge nicht brauche, nämlich einen Chef und einen Bäcker. Und das beides bietet dieser wunderbare Beruf des Kabarettisten.
2: Dann machen Sie ja juristisches Kabarett. Das ist ja auch was ganz Besonderes und das ist ja eigentlich das, was hier
3: erfunden. Das ist meine Kerndisziplin, ja, der Spiegel hat man schon jetzt erfunden. Es gab ja schon immer irgendwelche Menschen, die Juristerei durch den Kakao gezogen haben oder darauf hingewiesen haben, dass da auch sich Komik eignet. Was man ja gar nicht vermutet als Außenstehender, die Juristerei steht ja im Ruf, also Pfurzdrucker zu sein, auch gar nicht komisch. Und das habe ich irgendwie natürlich auch als Herausforderung empfunden. Ich habe mir vor 30 Jahre gedacht, such dir mal ein großes Thema, das der ganze Abend trägt. Dann bin ich auf die Justiz gestoßen und habe festgestellt, dass dieser Fundus an Humor, der dort liegt, der muss dringend gehoben werden. Und dann kam ein Programm nach dem anderen dabei raus. Also das ist ja endlos. Wir haben 150.000 Juristen und die sind alle jeden Tag damit beschäftigt, sich einen neuen, teilweise großen Unfug auszulegen.
2: So, Markfalle, die Dienstreise in das spätestens mit dem Tod oder so ähnlich, hat das ja Kaiser gehabt.
3: Stirbt ein Beamter während einer Dienstreise, so ist die Dienstreise beendet.
2: Genau, so rum war
3: das. Sächsischen Reisekostengesetz.
2: Also es gibt schon
3: ich halt schon fast ein Klassiker.
2: Ja, klar. Das heutige Programm, bisschen anders, schwäbisch.
3: Ja, weil ich halt, wie man ja hört, schwäbisch schwätze, ne, von Haus aus. Und Hochdeutsch ist für mich nach wie vor eine Fremdsprache. Und deswegen habe ich vor 10 Jahren schon mal ein schwäbisches Programm für mich geschrieben, weil ich einfach normal auf der Bühne schwätzen wollte. Das hieß Der Wüstenrote Neandertaler oder wie aus Affen Bauspanner wurden. Und jetzt, habe ich neulich wieder vor 2 Jahren gedacht, wird es mal der Zeit, wieder ein schwäbisches Programm zu machen, weil ich auch zunehmend nehme so Arbeit, weil ich fahren will. Ne? Also Hamburg und so, das sind so Sachen, da spiele ich noch, aber so wie früher, dass man da jedes Kaff da in Norddeutschland besucht und sowas, das wollte ich nicht. Und was mich davor schützt, dass ich das nicht doch mache, das ist nämlich einfach auf der Bühne schwäbisch schwätze, weil damit kann ich gar nicht so weit weg auftreten. Da versteht es sehr gut noch.
2: Ja, ich habe unser Problem, dass mir eigentlich denkt, wir kommen da nicht durch. Ich habe zum Beispiel Schwester in der Schweiz, die schwätzt breit schwäbisch und in der Zwischenzeit ist sie da total integriert.
3: In der Schweiz geht es schon, ja. Ich habe mal in der Tat versucht, in Hamburg einen Muggelbatscher zu kaufen. Das ist böse gescheitert, weil ich verstehe halt keiner. Ja.
2: Sie nennen es Oxford-Schwäbisch. Das Wort hat mich fasziniert.
3: Ja, das sage ich immer, wenn ich irgendwo auftreffe, mich die Leute nicht kennen, dann sage ich, ja, ich komme aus Stuttgart, spreche aber Oxford-Schwäbisch, und da haben wir schon mal einen Lacher. Na klar. Okay. Es ist natürlich, ich rede natürlich im außerschwäbischen Bereich auch nicht dieses breite Schwäbisch, sondern eher so ein gehobenes, das ich halt, wie gesagt, Oxford-Schwäbisch
2: kenne. Okay. Ich komme direkt vor Alpenhaber.
3: Von der Alpenhaber. Ja, da haben ja ganz viele Dinge geschehen, da sprach ich.
2: Eine Handvoll Trolliger. Klingt einfach klasse, dieser Titel von Ihrem Neues oder von Ihrem Stück.
3: Ja, Programm angucken, dann klärt sich das auf. Es ist nicht so, wie es scheint. Ja, okay. Eine Handvoll Trolliger hat überraschenderweise noch eine für die andere Bedeutung. Okay, dann kommt man aber wirklich erst drauf, wenn man das Programm gesehen hat. Okay. Ja. Ja, im Titel gebe ich mir ein bisschen besonders Mühe, weil das einfach vielen Leuten die Hemmschwelle nimmt, ins Kabarett zu gehen. Wenn ich so einen Titel habe, der nichts sagt und auch nicht komisch ist, da vermute ich auch keine Komik dahinter, dann, wenn das schon auf der Verpackung draufsteht und sowas. Ne? Deswegen mache ich mir schon selbst sehr viel Gedanken über den Titel.
2: Dann sind Sie beim Vereinigte Lachwerk Süd mit dabei. Könntest du mir da ein bisschen was erzählen?
3: Das habe ich mit Herrn Mantel gegründet. Der Herr Mantel, ich kannte den ja. Ich kannte die kleine Tierschau oder der Ernst ja jahrelang, der Mastermind war mehr oder weniger. Und dann habe ich den irgendwann getroffen, als der in Schwäbisch Gmünd gespielt hat, wo ich ja wohne. Da gab es noch eine Kleinkunstbühne und ich bin in sein Programm gegangen und sein Solo-Programm und habe festgestellt, Junge, das ist ein sehr, sehr filigraner Humorarbeiter. Das hat mir großen Respekt eingehalten. Da habe ich gesagt, komm Ernst, wir wohnen ja praktisch im Hause beieinander, lass uns mal so ein gemeinsames Projekt angehen. Und haben wir zusammengesetzt und haben geschwind so 10 bis 12 neue Lieder geschrieben und dann haben wir noch ein paar Highlights aus unseren gemeinsamen, also unseren verschiedenen Einzelprogrammen noch reingebastelt und da ist jetzt wirklich was eigentlich Eigenständiges Neues entstanden, das sehr, sehr komisch ist. Und wir spielen es auch wirklich ganz selten und deswegen haben wir auf der Bühne nach wie vor genauso viel Spaß wie die Leute unten. Das ist jedes Mal ein Riesenfeeds. Gerade wenn Heineken.
2: Ja, das ist schon immer wieder spannend. Sind ja sehr vielfältig. Mal sind Sie mit dem Programm unterwegs.
3: Ich spiele 5 Programme gleichzeitig und das, also nicht gleichzeitig, sondern hintereinander oder nicht mehr. Und die braucht es auch. Das ist von der Abwechslung her. Wenn ich immer nur diese juristische Sache mache, aber dann würde mir selber langweilig werden. Deswegen habe ich früh darauf geachtet, dass man da immer eine gewisse Vielfalt, dass da eine Vielfalt obwaltet. Das ist künstlerisch.
2: Letztes Jahr haben Sie eine Kleinstpreis Baden-Württemberg bekommen. Herzlichen Glückwunsch und nachträglich. Schau, schöne Sache. Da sind Sie ja im Prinzip ausgezeichnet worden, gerade für Ihre Vielseitigkeit in der Sprache, Hochdeutsch, Schwäbisch und Juristisch.
3: Ja, das hat mich natürlich gefreut, der Preis natürlich, klar. War ja auch nur mit einer kleinen Gage verbunden, da sagt man dann auch nein. Ja, Spaß macht auch die Verleihung. Da waren ja auch dann auch liebe Kollegen da und dann Kohle, denn ich habe so geschätzt, so wie Keuler genauso und sowas. Und haben wir einen sehr sangesfrohen Abend erlebt.
2: Schön. Mal Kohle war ein Netzspruch. Kölner Zufall, da hat mir der Benni Jäger eingeladen.
3: Der Benni von der Lachwelle von der Stummfest, ja.
2: In sein Höfchen da, in sein Kultur.
3: Ja, ich weiß, das gab oder ist da ein
2: Erbfen
3: haben sie, genau, ja.
2: Ich glaube schon, ja. Eine schöne Sache. Ja. Als Schwabe in Deutschland hat es doch schwer. Wenn man jetzt gerade mal, ich meine, Sie wählen jetzt relativ gepflegtes Hochdeutsch,
3: Schwäbisch.
2: Ist das ein Problem, oder?
3: Das ist kein Problem, nein. Ich muss ja sagen, ich habe jetzt auch dieses Programm, den Trollinger, den könnte ich auch, ich habe es jetzt mal in Bonn gespielt, ich habe es in Frankfurt gespielt, ich habe es sogar neulich eben Indischen Ozean gespielt auf dem Kreuzfahrtschiff, wo auch nicht allzu viele Schwaben da waren und das funktioniert sehr gut, muss ich sagen. Die Leute lachen wirklich genauso viel wie im Schwaben. Also, an gewissen Stellen lachen sie gar noch mehr. Na, weil es ist für sie so, wenn es Butzel im Gräbel liegt, ist es uns normal, aber für einen Düsseldorfer ist es eine sehr, sehr, sehr, sehr heitere Formulierung. Zum Beispiel. Ne, aber ich sag, außerhalb Schwabens spiele ich ja nur meine juristischen Sachen und da rede ich ein einigermaßen verständliches Hochdeutsch.
2: Also ich komme ja jetzt viel rum, wie gesagt, es gibt ja ganz viele neue, junge Bands, mit denen ich eigentlich immer wieder in Kontakt komme, die sich wirklich sehr schwer tun. Und ja, da möchte ich gegensteuern, möchte einfach sozusagen mal.
3: Bands machen Schwäbisch. Ja. Schwäbische Musik.
2: Ja, also Bächter Wendersohn, das würde ich nicht irgendwann was sagen.
3: Wendersohn ähnlich, ja.
2: Aber gerade raus zum Beispiel.
3: Singen die Schwäbisch,
2: Wendersohn, naja, okay. Gerade raus, wunderbare.
3: Die kennen wir
2: jetzt einmal Wald, schon relativ junge Band.
3: Aha.
2: Oder vier gibt es, so Semmer halt.
3: Okay.
2: Oder Heimers Welt, also da gibt es ganz viele Bands, das sind ja auch schon die Radio-Geschichte kennengelernt, die man eigentlich sonst nicht kennt. Ja. Aber denen ist einfach Herzensangelegenheit, Schwäbisch zu singen. Ja, und das macht mir Schwierigkeiten, wie man sage. Mhm. Was jetzt gerade immer mehr kommt, das haben wir jetzt gerade mit so Simmerhalt und dem Chor da Capo da in Hochdorf in der Nähe mal geht. Also dieses mit der Elspeth Gscheidl dann, also ein bisschen Comedian und Musik dazu, dann funktioniert das eigentlich relativ gut wieder.
3: Naja, wobei die Jugend hat ja heute mit dem Internet natürlich schon ganz andere Möglichkeiten, dass ich das ihr Publikum so spiele. Früher haben sie immer darauf warten müssen, dass ich eben vom Radio band und dann die irgendwie bringe. Ja. Da sind die unabhängig mittlerweile. Das ist schon eine recht coole Entwicklung, muss ich sagen. Wenn du mal so auf dem Kasten stand, wirst du dich durchs Internet, hast du da Möglichkeiten, da nicht unabhängig zu machen von diesen grauen Eminenzen der öffentlich-rechtlichen Anstalten.
2: Ja, das wäre tut sich ja auch schwer mit Schwäbisch zum Beispiel.
3: Ich finde es ein Skandal, dass gewisse Sachen, der Ernst Mantel hat ein paar Lieder, die müsste Tag und Nacht auf SWR 4, auf jeden Fall laufen eigentlich auch auf SWR 1. Und das Einzige, was kommt auf SWR 1, ist mehr im Süden von 5 und mehr findet nicht statt. Im Südwestrundfunk ist ein Witz. Ich sage, also beim Ernst, ich sitze ja neben ihm auf der Bühne, wenn man seine Lieder an und versinke in tiefer Dankbarkeit, dass ich da sitzen darf neben diesem großartigen Mensch. Der hat ein Lied, Schwarz verstreht. Das ist die Schwabenhymne schlechthin. Oder ein Party, bis das Dach lupft, da geht's ab, das ist rockig und sowas. Das wären wirklich, das wäre geeignet als Schwabenhymne. Ja, interessiert sich für sowas. Nee.
2: Und das ist eigentlich die Intention, warum ich das mache.
3: Ja.
2: Ich habe immer gesagt, wenn der SWR seinen eigenen schwäbischen Sender aufmacht, dann hier wäre auch.
3: Dann hätte die Intention erfüllt. Die Gefahr besteht nicht wirklich.
2: Nee, das ja. Ich auch nicht.
3: Ja. Es gibt auch nicht viel Leute innerhalb vom SWR, die Schwäbisch sprechen, muss man dazu sagen.
2: Das ist richtig. Ich komme da nicht von da oben.
3: Ja, Stefan klar.
2: Holtmann und alle.
3: Alle sind die da Dings, der große Schneidewind ist aus dem Osten. Das ist alles ganz krassen nette Menschen.
2: Ja, klar.
3: Die mag ich alle sehr, aber Schwäbisch sind sie halt nicht.
2: Ja, dafür auf alle Fälle herzlich danke. Wenn Ihnen sonst noch was einfällt, was ich noch kurz erzählen wollte für meine Fans oder auch vielleicht ein Gruß ans Mundartradio wäre zum Beispiel schön von Ihnen.
3: Ja, Chris Gottle, hier spricht Werner von Schwager, Kabarettist und Schwäbisch Gmünd. Ich grüße aus aller Herzlichste, aus dem Remstal aus, den Rest Schwabens via dem wunderbaren Mundart Radio.
1: Und jetzt wünsche ich euch noch viel Spaß mit einem Ausschnitt aus seinem Programm.
4: Danke. Ja, waren Sie mit dem Programm bisher zufrieden? Sehr zufrieden? Ich will es gar nicht wissen. Nein, stattdessen sage ich mal, wo wir uns programmtechnisch befinden. Erstens bin ich immer noch nicht Clint Eastwood und zweitens versuche ich immer noch die Geschichte von mir und meinem Dorf zu erzählen. Und wenn man diese Geschichte profund, wirklich ganz gründlich erzählen will, dann beginnt diese Geschichte nicht am 18. August 1913 im Spielcasino von Monte Carlo. Hat sich mal gegoogelt? Nein, stimmt wirklich. Stimmt, 26 Mal hintereinander. Sondern dann beginnt diese Geschichte vor 3,5 Milliarden Jahren erstmal so Bakterien. Und die haben sich in einer rasenden Geschwindigkeit vermehrt. Eine einzige Bakterie, eine lumpige Bakterie, produziert am Tag bis zu 280 Milliarden Nachkommen. 280 Milliarden Nachkommen. Auch heute noch passiert das, mitten in Deutschland. Würde mich mal interessieren, was der Thilo Sarrazin dazu sagt. Und also dann, und das Leben hat sich erstmal nur im Wasser abgespielt und dann ist das Leben an Land gegangen. Warum genau, weiß man nicht, aber ich glaube, das war eventuell folgendermaßen, da war so ein Urviech, so ein Quastenfloss oder irgendwas und der ist den ganzen Tag mit der offenen Gosch rumgeschwommen. Ne? Da hat er sich an so Plankton und kleine Fischler überfressen, ne? Ist ihm recht schlecht geworden. Dann hat er gesagt, irgendwie glauben mir, es ist ein bisschen schwummrig gerade. Ich glaube, ich kann mir besser an frische Luft. Auf die Art und Weise ist das Leben an Land gegangen. Ja, ja. Und Das war entscheidend in der Evolution. Und dann konnte sich das Leben prächtig entwickeln an Land. Und dann ist irgendwann Homo sapiens auf der Bildfläche erschienen. Und das ist, glaube ich, dieser wichtige Punkt in der Evolution. Dieser Einschnitt, diese Zäsur. Weil bis zum Menschen hat die Frage gelautet, wie intelligent kann ein Lebewesen werden? Seit es den Menschen gibt, heißt die Frage, wie blöd kann ein Lebewesen werden? Ja, und das, obwohl wir so ein großes Hirn haben, ne, obwohl der Mensch so ein großes Hirn hat, es heißt immer, wir benutzen nur 10% unseres Gehirns. Wobei nur um dieses Organ, nur ums Hirn macht man so ein Trara. Ich meine, ein Alkoholiker sagt ja auch nicht zum Abstinenzler, pass auf, du benutzt fein nur 10% deiner Leber. Wobei vielleicht ist ja das Hirn die Leber des Kopfes. Solange du ihm Informationen in homöopather Dosis zuführst, schaffst du normal. Aber sobald du es übertreibst, dann wird das Hirn kleiner, es schrumpft zusammen, es kommt zur Hirnzirrhose und dann bringst du nichts Neues in das Hirn rein, ohne dass was anderes rausfliegt dafür. Das weiß ich aus eigener Erfahrung. Also, mein Hirn zum Beispiel hat sich neulich das Rezept für Gemüselasagne im Backofen gemerkt. Und dafür hat es offensichtlich meinen letzten Italienurlaub rausgeschmissen. Ja, weil fragt mich da kürzlich jemand, sag mal, wie lange warst du eigentlich in Italien und wie war das Wetter? Sag ich, 40 Minuten bei 200 Grad. Da ist dann eine sinnvolle Konversation nicht mehr möglich. Ja, oder anderes Beispiel. Mein blödes Hirn merkt sich die Halbwertszeit von dem radioaktiven Element Wismut, nämlich 19 Trillionen Jahre. Und dafür hast du den Geburtstag meiner Frau ausgeschmissen. Fragt mich kürzlich jemand, sag mal, wie alt ist denn eigentlich deine Frau? Sag ich, das willst du nicht wissen. Man kann sich seine Erinnerungen nicht aussuchen. Apropos Erinnerungen, wer war dabei? Ich war dabei, der Nachbar war dabei. Die WVF war dabei, der HVK war ebenfalls anwesend, der HVK. Wobei, der ist eigentlich die meiste Zeit, ist der bloß unterm Tisch rumgelegen. Der HVK, der Hund vom Kaiser. Und der HVK ist so eine ganz radikale Mischung, das ist so eine Dalmatiner, Dobermann-Dackeldogge. Hat also schwarz-weiß gestreiftes Fell, also ein Zebra war womöglich auch noch dabei und dann macht er so komische Grunzlaut, so der ganze Tag. Also eine Wildsau war auch noch beteiligt, vermute ich mal. Und der HVK ist jetzt also momentan ein sehr lethargischer Charakter, aber in seiner aktiven Zeit war der Kampfhund bei der Bundeswehr. Na, der HVK war in sämtlichen Krisenregionen dieser Welt, in Afghanistan, Libyen, Somalia, Berlin, Wedding. Und dieser Hund, der hat Nerven wie Drahtseile. Ne, dem kannst du einen Kanonenschlag ans Ohr binden, ne, und Ortswinde. Der hat mal bloß. Bloß die Zünschen aus, ohne mit der Wimper zu zucken. Ich habe noch nie einen derart nervenstarken Hund erlebt. Gut, ich meine, er war 2 Jahre in Gefangenschaft bei den Taliban. Hat der HVK verstanden, ja, wo ist er denn? In 4 verschiedene afghanische Dialekte. Gut, beantworten kann er die Frage halt nicht. Das ist ja schon für den Menschen schwierig. Wenn ich mich vor meine Frau nachstelle, ihr in die Augen gucke und sage, ja, wo ist sie denn? Dann wird sie, wenn sie gescheit ist, antwortet, demnächst weg, du Depp. Aber damit ist die Frage halt noch nicht beantwortet. Na, wir haben es auch an dem Abend haben wir auch von dieser Frage gehabt und dann am Nebentisch ist ein Stadelheimer gesessen. Stadelheimer, unser Dorfpoet, also eine restlos gescheiterte Existenz. Und der ist uns zugekommen und hat gesagt, also diese Frage hätte uns zugehört, diese Frage ließe sie nur auf philosophischem Terrain beantworten und wichtig sei vor allem nicht, wo jemand ist, sondern was jemand ist. Und da gäbe es 4 philosophische Ansätze, nämlich ich denke, also bin ich. Ich dachte, aus mir wird was. Ich dachte, ich wäre was. Und ich glaube, das war's. Also ein Granadelette hat er uns nachgeschmerzt praktisch. Und dann hat er noch sein neuestes Werk verkündet, er hat uns vorgetragen, sein neuestes Werk. Er hat mittags geschrieben, ein kritisches Gedicht gegen den Klimawandel. Ich habe mir es gemerkt, das war ganz kurz. Kritisches Gedicht gegen den Klimawandel. 3 Tage stand die Milch vom Haus, jetzt sieht sie grün und schimmelig aus. Mir dreht es das Gedärm um, schuld ist die Erderwärmung. Also, ein Scheißgedicht, also. Granate-Scheiß, also. Und dann hat er ein weiteres Werk angekündigt, ein Oeuvre von noch nie gekannter Wucht und Durchschlagskraft, ne? Ein Theaterstück, ein Kasperle-Theater allerdings. Und er hat angekündigt, dass dieses Werk, hat er gesagt, wird die Geschichte unseres Dorfes verändern. Und wir haben damals nicht geahnt, wie recht er damit gehabt hat. Weil wir haben den Stadl haben wir ja nie verfolgt genommen. Ne? Wir haben immer, also der hat ja immer den ganzen Tag nur geredet. Obwohl in seinem Oberstübchen war es bei Licht betrachtet halt Zabaduster. Wir haben uns beim Stadlheimer, haben wir uns immer gefragt, warum dreht sich das Rad, ob schon der Hamster tot ist? Das ist immer dieses.
5: Genau an der Carlos erinnert er mich. Genau, du, ich könnte wetten, du hast spanische Vorfahren und weißt gar nichts davon. Du, wie wär's denn mal, wenn du geschwind sagen tätst, warte mal, was fällt mir da jetzt Spanisch ein? Vielleicht hasta luego, besame mucho, no hay de que, señorita Emma. Also, ich tät's jetzt nicht an deiner Stelle, gell? Ich tät's einfach ignorieren. Emma, jetzt lass doch den armen Mann in Ruhe.
6: Ja, Mensch, der erinnert mich so an den Carlos.
5: Emma, fängst du mit dieser alten Geschichte an?
6: Ach, ist doch aber auch wahr, weißt du, mein Carlos.
5: Carlos Constructus. Ja, er war ein wahrer Waschmaschinenflüsterer. Er hat sich ins Innere von so einer Waschmaschine einversetzen können.
6: Natürlich. Ja. Carlos Constructus,
5: ja? Jawohl. Carlos Centrifugus, oder was? Carlos Lavamatus. La ho! Hast du gesehen, wie ich Spanisch bin, Emma?
6: Ja, haut's gleich vom Hugo. Mach dir du nur lustig. Berda, mach dir du nur lustig. Ich sag dir eins, so eine Wäschmasche ist auch bloß ein Mensch.
5: Ha ja, Emma, jetzt wo du sagst.
6: Ja.
5: Ich glaub ja beinahe in meinem letzten Leben war ich mal eine Wäschmasche. Weißt du, ich hab gerade ein Déjà-vu. Ich seh mich genau, wie ich da stand. In einem dunklen, feuchten Keller. Überall ist alles voller Spinnenweben.
6: Mein Carlos hat auch so ein enger Augenstand wie du, Kit.
7: Hier kommt es langsam Spanisch.
6: Ja, ich weiß.
5: Ach Gott, Schritte her jetzt. Jetzt kommt sie auch noch auf mich zu, die Hausfrau. Jesus, jetzt streckt sie ihre Hand nach mir aus. Ach, Jemini.
6: Ja, bis auf die Frisur. Mein Carlos hat halt immer einen Scheitel, Kit.
5: Und einen vollen Wäschkorb hat die. Und stinke du die Wäsche, ich glaub mir wird schlecht. Emma, kannst du dir vorstellen, wie das ist, wenn man eine Wäschmasche ist? He?
6: Du, so ein bisschen kann ich mir schon eindenken.
5: Mensch, ins Kinder,
6: ja,
5: also du,
6: ich glaube, ich will es nicht sein.
5: Aber weißt du, um sich richtig neu fühlen zu können, sollte man einmal im Leben eine Wäschmasche gewesen sein, gell? Du? Denkst doch, also
6: wenn
5: fällt
6: man
5: so
6: doch gleich ein Lied dazu ein.
5: Aber
6: heute
5: reißt

0: Hey, ich... aber zur Wäschmaschine sei das hältst du in der schönsten Wäschküche nicht aus.
1: Du, ich also, das auch nicht aushalten.
0: Ich will dir raus. Nichts wie raus aus dieser Wäschküche.
2: Zum Endspurt. Die Wäsch-

0: Hörst du mal, wer bläst jetzt eigentlich alles vor euch am Veteranenjahrtag?
1: Jetzt kommt es zum Thema, was uns alle angeht, zum sehr ernsten Thema, nämlich Männer und Frauen. Ja. Für viele Männer ist ja Autofahrer auch wie Sex. Ja, die Frau hockt teilnahmslos daneben und schreit die ganze Zeit, nicht so schnell, nicht so schnell. Und dann immer die Vorurteile. Wo es immer heißt, wir Männer seien nicht sensibel. Natürlich sind wir Männer sensibel. Wir Männer haben Gefühle. Du musst auch wissen, wo du suchen musst, aber dann. Ja, wir Männer haben viele Gefühle. Viele verschiedene Gefühle. Wenn du jetzt zum Beispiel als Mann, deine Schwiegermutter, in deinem nagelneuen Porsche eine Schlucht runterstürzen siehst, na, sind das gemischte Gefühle. Nee, aber sonst sind wir Männer unheimlich sensibel. Also ich sowieso. Ich bin ja, also brutal, das ist. Ja, meine Frau ist nicht zu mir hergekommen und hat gesagt, Schatz, tätst du eigentlich, wenn ich sterbe, auch wieder mit einer anderen Frau schlafen? Und ich sag, Schätze, dafür musst du doch tot sein. Ja. Hallo. Ist doch sensibel, oder? Ja. Dagegen meine Frau, die ist ja knüppelhart. Die ist knüppelhart, die kennt gar nichts. Neulich war wieder die große Diskussion über Sterbehilfe. Und dann mit meiner Frau auch drüber unterhalten. Dann habe ich gesagt, Schatz, wenn es bei mir mal so weit ist, dass ich von irgendwelchen elektrischen Geräten abhängig bin und von irgendwelchen Flüssigkeiten aus der Flasche, dann will ich nämlich, schalt's ab, neue Ruhe. Was macht sie? Steht auf, steckt meine Playstation aus und leert mein Bier weg. Herzlos! Und wo hat es angefangen, der ganze Scheißdreck? Im Paradies. Da hat doch der ganze Scheiß schon angefangen bei Adam und Eva. Ich sag's euch, Adam und Eva, wenn das Chinesen gewesen wären, dann wären wir heute noch im Paradies. Die hätten Äpfel hängen lassen und Schlangen fressen. Ja! Oder wenn Schwaben gewesen wären, die hätten gedacht, Mustet. Aber neu jetzt müssen wir durch unsere Beziehungen. Jetzt sind wir der Scheiß. Aber die Frau hat dafür gebüßt. Sie büßt heute noch. Natürlich. Warum kriegten die Frau ihre Tage? Als Eva damals mit dem Apfel da gestanden ist, kam der Herr und hat gesagt, Eva, dafür musst du bluten. Was hat Eva gesagt? Kann ich auch in Rate zahlen? So. Das ist wieder typisch Frau. Deswegen hat Gott die Frau auch zuletzt erschaffen. Dass ihm keiner reinschwätzt. Ja. Das Fegele auf der Arche mit dem Zweigle im Gischle, was war's denn? War's ein Männle oder ein Weible? Ah, natürlich, ein Männle, ein Weible kann nie so lange der Schnabel halten, dass der Zweig drinnen bleibt. Got it! Und meine Damen, ich muss euch auch enttäuschen. Gott ist keine Frau. Gott ist ein Mann. Ja, wenn wir die Bibel ganz genau lesen, wenn nämlich Gott eine Frau wäre, dann wäre es letzte Abendmahl eine Tupperparty gewesen. Die heilige drei Könige hätte nicht Gold, Würre und Weihrauch gebracht, sondern Handtasche, Schuhe und einen Gutschein von Douglas. Und nach dem Satz, und es werde Licht, wär gleich kommen, ja Heidenei, wie sieht's denn da aus? Dann wär Gott eine Frau gewesen. So. Ja, ist so. Ich habe jetzt noch ein Originalgespräch mitgebracht. Und zwar von Adam und Gott. Ja, das hat sich damals im Paradies wirklich so zutragen. Ich habe auch nichts dazu dichtet. Es ist original, passet auf, ging damals folgendermaßen. Adam sprach zu Gott.
2: Herr, die Gefährtin, die du aus meiner Rippe erschaffen hast, ist ein Traum. Und im Bett, da ist sie eine Granat.
3: Das habe ich gemacht, damit du sie liebst.
2: Und sie hat so schöne Haar.
3: Das habe ich gemacht, damit du sie liebst.
2: Und kochen kann sie auch.
3: Das habe ich gemacht, damit du sie liebst.
2: Aber Herr, wenn du so ein tolles Wesen erschaffen kannst, warum ist sie noch so blöd?
3: Das habe ich gemacht, damit sie dich liebt. Sick.
1: Ja, meine Damen, wir Männer, wir kennen vielleicht nicht vieles gleichzeitig. So wie ihr. Multitasking. Das sehen wir Männer nicht. Ja? Wir Männer können auch bloß eure Sache machen. Deswegen machen wir Männer aus Autoradio leise, wenn wir uns irgendwo verfahren haben.
2: Ja.
1: Machen wir wirklich. Ja. Wir müssen da hören, wo wir nachfahren. Das ist er. Ja. Nee, vieles gleichzeitig geht nicht. Aber uns auf eure Sache konzentrieren. Und etwas zu 100.000% machen. Uns in etwas fest beißen. Das kennen wir Männer super. Fernsehen zum Beispiel. Wir Männer, wir gucken kein Fernsehen. Wir Männer, wir werden zum Fernsehen.
2: Und wenn meine Frau dann irgendetwas von mir will, dann höre ich von weitem so aus der Sphäre so ein Quietschen. Und es kommt immer näher. Und wird immer aggressiver, bis es noch direkt neben meinem Ohr ist. Ich weiß genau, dass du mich hörst, wenn ich wieder schwätze.
1: Sag ich, Mensch, was ist denn? Und sie, nix. Und schon ist wieder Krach im Haus, weißt du? Weil sie denkt ja jetzt wieder, dass mir der Fernseher wichtiger ist als sie. Und ich bin aus dem Fernseher auftaucht.
2: Wegen nix.
1: Und ich war gerade Chuck Norris in Expendables 2. Chuck Norris, hä? Mädels, das ist noch ein Mann, oder? Chuck Norris. Der kauft sich kein Honig, der kaut Biene. Ja. Das ist Chuck Norris. Chuck Norris tät sich auch nie zum Pipi machen nachhocken. Nein, das ist ein Stehpisser. Das ist ja der Urstreit zwischen Mann und Frau, das Nachhocken beim Pipi machen. Meine Frau und bei mir war das genauso. 3 Wochen, nachdem wir zusammengezogen sind, ist sie zu mir gekommen und sagt, Schatz, du gehst ruhig mal ins Klo putzen. Sag ich, warum ich? Sagt sie, ja weißt, ich soll ich daneben. Und ich sag, ja halt mal, du hockst, das ist keine Herausforderung, kann jeder. Ich muss da das 12er-Rehrle heben, weißt du? Ja. Aber ich gebe es zu, ich bin jetzt auch geläutert. Ja, ich hocke jetzt auch. Ja. Danke. Ja. Männer, wenn ihr es noch nie ausprobiert habt, macht es mal. Es ist gar nicht schlecht. Weißt du, du hockst so, es ist so schön gemütlich, es ist so schön leise, du lässt ihn so ins Wasser reinhängen. Was denn? Man hat ja Sanders oder was? Ne, also ich hocke jetzt bloß noch. Bloß bei der Deutschen Bahn, da mache ich es nicht mehr. Da bin ich auch mal an der Weiche hängen geblieben und sei dann. Das hat gezogen. Ich bin ja verheiratet, habe ich euch ja vorher gesagt. Und ich muss sagen, als Verheirateter, ich bin jetzt froh, dass ich meine Frau habe. Ja, weil ich weiß so, als Lediger, das ist kein Leben, oder? Nee, das ist kein Leben, weißt du, von einem Nest ins andere. Leid, ich war in so viel Kleiderschrank, dass ich mit allen Mutter pardon bin. Das ist schlimm. Na, ich habe das schon genossen, wo ich noch Single war, natürlich, wa? Ja, ich weiß, manche sagen, nein, sowas mache ich nicht. Ja. Bei vielen Ledigen kommt abends vor dem Eischlaufen nur das Sandmännchen. Aber bei mir war das anders. Ne? Und dann, manchmal ist es ja so, wenn dann der Macker heimkommt von der Tussi und du bist bei der, dann musst du weg. Dann musst du schnell weg. Das ist mir einmal passiert, da habe ich keine Zeit mehr zum Anziehen. Da habe ich rausmissen zum Balkon. Ja? Es hat gesäucht wie Sau draußen. Ich zum Balkon und mit dem nackten Arsch in Brennnesseln rein. Es ist nicht lustig. Oben hat es gesäucht, hinten hat es brennt. Ja? Und ich hole in den Brennnesseln den Scheißdreck, wie komme ich jetzt da wieder raus? Dann ist so eine grobe Jogger an mir vorbei gejoggt. Aber ich denke, das ist deine Chance. Ich aus der Brennnessel raus, hinten nach. Gell? Dreht sich noch rum so. Nappet. Sag ich, nappend. Guckt er, sagt er, joggen Sie immer nackig? Sag ich, ja, ist gesund. Guckt er wieder, so. Und immer mit Kondom. Sag ich neu, bloß wenn es regnet. Ja. Nee, deswegen bin ich froh, dass ich jetzt eine Frau habe. Weißt du, da bist du auch aufgeräumt. Bist weg von der Straße. Ja. Und, aber ich bin ja cleverly. Weißt? Wenn ich auch samstags geheiratet, montags war ich im Buchgeschäft, bin ich rein und gesagt, grüß Gott, ich hätte gern das Buch, der Mann, der Herr im Haus. Hat die Verkäuferin gesagt, Märchenbücher im zweiten Stock. Ja. Ich habe es trotzdem gekauft. Männer, Freunde, Kollegen, wenn ihr das Buch noch nicht gelesen habt, lese das Buch. Das Buch ist super. Bringt euch bloß nichts. Ja, ich habe gleich versucht, das bei meiner Frau anzubinden. Da bin ich zu einer und gesagt, Weib, du machst mir heute Abend ein exquisites Vier-Gänge-Menü. Mit einem super Nachtisch. Danach gehen wir ins Nest. Und in der Bunga-Bunga-Party. Und zwar so, wie der I das will, gell? Danach lässt man ein Bad ein, tust mir den Buckel waschen, Zehennägel schneiden und dann gang ich ins Haia-Bettele. Hab ich gesagt, dann weißt du auch, wenn man morgen früh anzieht und frisiert. Sagt sie, ja, der Leichenbestatter.
4: Otter, Natter und Schleiche lagen am Teiche. Otter Gevater und Natter Gemutter, so weit war alles in Butter. Traktoren geratter, Bums, Ende der Natter. Jetzt wesentlich platter als Otter Gevater. Otter taten und Schleiche das Gleiche und schlichen zur Leiche. Auch die anderen der Gattung kamen zur Meeresbestattung. Während die einen Krokodilstränen weinen, andere neugieriges Drängeln der Natter bemängeln. Denn mit Nattern und Schleppern kommt sie öfters zum Scheppern.
5: Drei Leute, ein Norddeutscher, ein Rheinländer und ein Schwab sitzen um den Tisch und da kommt halt auch die Debatte auf, wie oft man eine Tätigkeit im Bett verrichtet und dann sagt der Rheinländer, sagt, naja, fünfmal die Woche, dann sagt der Norddeutscher, naja gut, aber dreimal die Woche auf jeden Fall. Und der Schwab äußert sich überhaupt nicht zu dem Thema. Und dann guckt sie nach und sagt, und bei dir? Und dann sagt er, oh, wieso, der Tüwoch geht auch so rum.

0: läuft er wie am Schnürchen.
1: Dein Tini, bist Friede.
0: Meine Herren, hallo, hören Sie bitte, schauen Sie.
2: Würden Sie sich bitte kurz selbst vorstellen?
0: Das ist Usus bei uns.
1: Das da ist der Hungerbürzel Alice. Grüß
0: Gott.
1: Und ich bin der Schneibierbauer Hanni.
0: Ah ja, Heinrich und Ernst.
2: Hallo.
0: Meine Herren, folgendes Thema heute. Sprache, Dialekt, allmählich aussterbendes Schwäbisch.
2: So ist es. Wir haben uns das folgendermaßen ausgedacht. Ganz einfach. Sie erzählt ein bisschen von früher. Aus dem Berufsleben, aus der Arbeitswelt. Und wenn man was nicht kennt oder nicht versteht, dann können wir es übersetzen.
1: Ach so.
0: Er meint, wir wollten einfach eruieren, ob in ihrem täglichen Prozedere noch so eine Terminologie virulent ist, die man landläufig als linguistischen Anachronismus spezifizieren täte.
1: Hä? Also gut, heute fang du an, Alice. Was hast du denn früher so alles gemacht?
3: Ja, war was ich gemacht früher. Im Frühjahr bin ich mit der Schar durch den Garten.
0: Oh, halt einmal, eine Schar ist ein Spaten. Gellen Sie und fahren Sie jetzt bitte fort.
3: Okay, ja, eine Welle Brogerle und Breschling stupfen, aber ich halt so der alte Leder quer, dass ich schaffe mal.
2: Sekunde mal. Also, der Herr Honkenbürzel, der wollte Erbsen und Erdbeeren einpflanzen, aber da es ein schweres, nasskonsistentes, durch Eisenoxidhydrat verfärbtes Erdreich war, weiter.
3: Na ja. Da bin ich halt das erste Mal mit einem Steigli Grumbieren schelfen und mit Grätli altmachende Brotribbeln, Schlicker und Huseln Fuder gegangen.
0: Aha.
2: So.
3: Ja, ja. Aber weil die Rieben ein bisschen hart waren, habe ich sie das erste Mal in einer grausen Geld mit Milch eingemuggelt.
0: So, das muss ich übersetzen. Der Herr Alois ist also mit einem Kistchen Grumbiererschelfe, das sind so Kartoffelschalen und einem Körbchen trockenen Brot anschnitten, die Entenküken und männlichen Jungrinder quasi mästen gegangen. Kann man das im weitesten Sinne so übersetzen, meine Herren?
1: Was also?
0: Ach komm, das stimmt aber 100 pro, Leute.
2: War absolut korrekt, Ernst. Da diese Brotrübelchen aber noch sehr hart waren, hat er sie in einer großen Göld, seine Schale, eine Wanne.
1: Ein Schäfle,
2: ich danke dir. Mit Milch, so ein bisschen eingemuggelt, ein bisschen eingeweicht. Eigentlich gar nicht so schwer bis hier.
0: Total easy.
2: Was haben Sie denn jetzt immer so gemacht, Herr Schnei?
1: War mal halt alles so gut, gell? Heuer, nehmt da in Angerisch.
0: Oh, Angerisch sind Futterrüben, Heinrich.
2: Ich weiß.
1: Und drunter drei warst du halt auch viel mit der Säges unterwegs.
2: Das ist eine Sense, Ernst.
1: Logo. Und mit dem Schneier.
0: Oh, Herr Alois, jetzt übersetzen Sie mal für die Jüngeren unter uns. Was bitte ist ein Schneier?
3: Ein Schneier ist ein Pfahlhober.
0: Hä?
1: Man sagt auch Hober oder Bäcker.
0: Aha. Entschuldigung, und was macht man mit so einem Gerät?
3: Spechtele.
2: Wie bitte?
1: Oder Kienisch.
2: Jetzt sagen Sie mal, wie muss man sich jetzt als moderner Großstadtschwabe so einen Schneier denn da vorstellen?
1: So, ich nehme einen dabei.
0: Obacht.
3: Hat es Brust und dazu einen Riffelstuhl.
2: Ah, einen was bitte?
1: Jetzt, ha, weiße Riffelstuhl.
2: Ich habe keinen Schimmer. Erklären Sie es uns, guter Mann.
3: Oh, Bulle, das ist ein Schleifer, ist er? Mit einem Bärselgriff.
0: Was für ein Griff?
3: Damit kannst du die Fruchtregel anschärfen.
0: Zu dem Griff möchte ich...
1: Oder wenn zum Beispiel ein stumpfer Fellhäsper hast. Früher hat es die beim Eisennaugel gegeben.
0: Bei wem?
3: Der hat alles geht. Sogar Brogermärkel.
1: Oder Straufelpolzer.
3: Auch Spriesgräpfer.
1: Oder Trindelpfurrer mitsamt die Sprenzfelber.
0: Das mag ja alles sein.
3: Bei dem hast du alles gekriegt.
1: Sogar ein Schrotzgaugel mitsamt der Wageskell und der Schöpfhull.
0: Gut.
3: Los. Treibelwurre und Trellwürgel hat er eh allerweil vorrätig.
1: Nein, da hast du dann müssen zum Scherrengolzer. Hermann?
0: Wem?
1: Der hat ihm dann gleich den Weichelknarren angebundelt.
3: Jawohl, und zwar mit einem original Dauerhaken.
2: Aha, ja, und jetzt wozu? Was haben Sie denn da?
1: Sonst hätte ich ja müssen mit dem Gierschwächtel ins

0: Gruber Holz.
1: Ach so. So, jetzt bitte nochmal von ganz vorne.
0: Ja, jetzt muss ich auch nochmal dumm fragen, hat man denn seinerzeit die von Ihnen erwähnten Gierschwächtel nicht erst mit dem Holzpalter aufgeschirrt und ist dann in den Wald und hat sich mit dem gesamten...
2: Ja, ja, woher weißt jetzt du das?
1: Genau, Ernst.
0: Ist der Papst katholisch, hä?
1: Nein, ich kann es erklären. Ich bin früher von meiner Ene losgezogen und meine Ene hat mir erklärt...
2: Halt mal. Wer ist jetzt auch wirklich dein Eni?
0: Mein Eni ist der Spierwager Spechtel und der hat mir erklärt, dass wir...
2: Das gibt's doch nicht!
0: Was ist los? Kennen Sie den oder was?
2: Das ist aber nicht wahr!
0: Wenn ich sage...
2: Das glaube ich ja gar nicht! Der Spierwager Spechtel!
1: Richtig!
3: Das waren doch alles Geschwisterkinder!
1: Das stimmt!
3: Der Knupfrischhemme!
1: Der Hemme!
2: Schleichenbauers Wirz Irmeli! Und Britzerschneiders Ferro!
3: Ja, das gibt's doch nicht!
1: Glaub ich auch nicht! Also, Schneibierenbauer. Sie hatten vorher mal erwähnt, dass Sie...
2: Das glaube ich nicht.
1: Die Welt ist klein, sage ich immer, gell?
2: Dann hast du aber dem gelernt, wie Blader bei mir ein Straufelfelben angespritzt werden.
0: Das mache ich Samstag noch im Felgenputzen.
1: Herr Honkenbürzl.
2: Das gibt doch nicht, gell? Und also, dabei hat es ihm doch alle Welt die spitze Strumpfnesselspelze in Butsche
3: einigslapfen,
2: du scheiß Strumpfnesselspelze!
1: Stichwort Strumpfnesselspelze. Eine kleine Frage. Hoppla, ein technisches Problem. Sorry. Ja, das waren sie für Sie, die Zeitzeugen des Alltags. Dialektarchäologie. Was haben wir gelernt? Was nehmen Sie mit nach Hause in Ihr zukünftiges Leben? Nun, ein Schneier, das ist ein Pfahlhobe.
0: Und dass er so die Strumpfnesselspelze direkt in Butcher eingeschlapfert hat.
1: War ich auf der Ostall vielleicht, ja. Aber vor allem, dass es bei der Firma Eisenaugel, einem ganz innovativen Mittelständler aus unserer Region, Sprießkräpfer und Brochenmergel vorrätig hatte.
0: Aber auch Trendelpfurrer mit samt Spranzfelbe.
1: Vielleicht auch nicht. Aber vor allem, da seine Fernbedienung eine ganz praktische schwäbische Erfindung.
4: Ja, es gibt ja so Leute, so Heiere, und das Ganze ist jetzt der High Society Blues.
5: Oh yeah. Bitte etwas mehr Haltung, meine Herrschaften.

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0: Beine aus.
1: Ja.
0: Samstags liegen auch beim Psychiater. Oh, das ist ja verständlich, Oma. 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

0: Der Blockflöte vergessen wieder.
1: Blockflöte vergessen, aber er ist ja da.

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0: Oder Rammstein-Film. Dankeschön. Heil der Blitz. So. Jetzt hätten wir noch eine kleine, eins haben wir noch im Angebot. Was ganz kurzes. Vielen Dank. Eine winzige Kleinigkeit, ein ganz kurzes Liedle zum Abschied. Ein Lied, das persönlich stimmt zwischen Künstler und Publikum, das das Publikum romantisch in die Nacht hinaus entlässt.
1: Genau so.
0: Auch das ist ein Klassiker, Should Old Acquaintance Be Forgot, mit einem leicht veränderten Text.
1: Papa.
2: In F, gell?
0: Mach das Saallicht an, das ist besser.
1: Oh ja, wir sehen die Leute ein bisschen, genau.
0: Danach könnt ihr noch lange weiterklatschen, es wird sich leider nichts Entscheidendes mehr ereignen.
3: Ja, nach hinten. Damals, die Baustelle.
4: Ein Liedlein, was uns die ganzen 20 Jahre begleitet hat.
3: Endlich mal wieder auf der Baustelle. Ja, ja. Du bist so blöd.

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und jetzt.

0: Ja, dann geht's ja. 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
1: Geht es noch weiter? Scheiße.
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Danke, all ihr Sitzbumper. Danke, das war die Altstadt-Attraktion. Vielen Dank. Kommt mal wieder.

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0: sound on mic mit dem Mountainbike.
1: Vielen Dank.
2: Das heißt, ihr seid zwar sehr fleißig,

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Dankeschön. Das nächste Stück heißt Hund verkaufe, selber Bälle. Gefolgt von einem weiteren Instrumental, das heißt Tutsi Tutsi.

0: Können wir denn noch David machen, links nein?
1: Dann hat gleich wieder rechts.
0: Und was steht da? Was steht da? Yeah!
2: So, zum nächsten Song muss ich noch eine Kleinigkeit sagen, die mir sehr wichtig ist. Ja. Es ist wunderschön, wenn man Nachbarn hat, die A, klasse sind, die mit einem durch dick und dünn gehen, wo es nicht gleich Streit gibt. Und als wir in unser Häusle eingezogen sind, habe ich ein älteres Ehepaar getroffen. Sie sind mittlerweile leider verstorben, aber was ich da gesehen habe, dass man noch so viele Jahre noch aufs Bänkle nachsitzt, seine Frau in den Arm nehmen, das ist ja schon allerhand. Also hat mir sehr, sehr gut gefallen. Und ich habe dann geschrieben, dann sitze ich zu dir aufs Bänkle nach und Hochzeit ist mal an, das geht ein bisschen nein. Aber so soll es ja auch sein.

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Ich muss es euch sagen, es ist einfach ab und zu so, gell? Ab und zu sollte man im sogenannten Non-Voice-Kommunikationsverfahren miteinander kommunizieren. Ich kenne diese Geschichte schon, gell? Du, was hast du denn? Bist du schlecht, was? Geschäft, scheiße, oder? Komm, sag doch irgendwas. Du leck mir doch, ich will bloß mal Ruhe, gell? Und dann wird bohrt und bohrt mit einem ganz feinen Bohr. Und zum Schluss gibt es ein jenes Schnall, gell? Na Gott, irgendeiner aus dem Zimmer. Non-Voice-Kommunikationsverfahren hilft hier, gell? Absolut. Ja, das hört sich jetzt vielleicht, die Nummer hört sich vielleicht etwas frauenfeindlich an, aber ich mein's eigentlich bloß gut.

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1: André Schneeser war dabei. Es heißt Sprenghalle Spreng oder Bullet Jogging in Frankfurt.
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0: Andy.
1: Wir haben unsere Perücke leider im Übungskeller liegen lassen, deswegen machen wir heute einen skandinavischen Reggae. Ist das okay? Are you ready for Reggae Musica? Are you ready for Scandinavia Reggae Musica? Kollege, früh auf! Skandinavia, hä? Also. Are you lässiger?
2: Ja, Mann.
1: Ja, Mann. Are we ready all together?

0: Danke!
1: Danke, danke.
0: Skandinavischer Reggae!
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Ja, und wie unser Georgie vorher gesagt hat, ich neige zu Songs, die von misslungener Liebe handeln. Das nächste Stück heißt Aber die Hanne nicht. Auf Hochdeutsch, aber dich besitze ich nicht.

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1: Geschichtle aus Dettinger Elms, gelesen von Sandra Lenzenmeier. Als vor Jahren sogar die Möglichkeit einer Eingemeindung Dettingens nach Urach auftauchte, sagte ein Uracher, dann wird auf der Ortschaftstafel Stadt Urach Ortsteil Dettinger stehen. Ein Dettinger sagte darauf, das ist jetzt schlimm, dann schreibt man halt Stadt, klein und mit zwei harte T.

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ich sage es euch ganz ehrlich, ich habe auch zu meinen Mitmusikern heute Abend einfach gesagt, genießt den Abend, das möchte ich auch echt sagen. Es ist ein Geschenk, für mich ist das größte Geschenk, mit solchen Menschen musizieren zu dürfen, mit solchen genialen Leuten hier einfach das zu machen, was wir am Ganzen machen, Musik. Und ihr seid dabei und ihr gehört genauso dazu, weil ohne euch wäre die Seele nicht da. Heute Abend spüre ich brutal viel Liebe und Seele. Dankeschön. Und das nächste Lied ist für euch, Wenn der Sonne.

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Habt ihr Männer schon mal darüber nachgedacht, warum es uns überhaupt gibt, was unsere Aufgabe ist hier auf Erden? Unsere Hauptaufgabe ist, Frauen glücklich zu machen. Das weiß eigentlich jeder Mann, das wissen wir alle, aber es ist nicht immer einfach. Aber wir Männer geben nicht auf. Wir nehmen die Aufgabe immer wieder aufs Neue an. Bevor überhaupt eine Gelegenheit uns gegeben wird, Frauen glücklich zu machen, müssen wir sie erst mal kennenlernen. Und das ist auch nicht einfach. Und selbst wenn es gut anfängt, kann es immer noch gnadenlos scheitern. Von einer solchen Situation handelt das erste Gutzle des heutigen Abends.

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0: das ist eine granatenmäßige Charakter-Soda, Kelly. Der hat's drauf, gell? 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
1: Herzlich willkommen zur neuen Sendung von Mundart Radio stellt vor. Im März 2026 hat mit Stuttgarter Zeitung besucht, um ein Interview zu machen. Mit dabei war auch der Werner Kuhnle, der Fotograf. Da er ja viel rumkommt und auch Schwäbisch schwätzt, habe ich gedacht, frage ihn mal, ob er nicht die eine oder andere Begebenheit zum Thema Mundart erzählen kann.
2: Also Schwäbisch finde ich ein ganz schöner Dialekt. Das ist manchmal, wenn man vielleicht beruflich, ich war früher nicht Fotograf, sondern habe mal im Maschinenanlagenbau gearbeitet, wenn du dann im Ausland bist oder in andere Länder, in andere Bundesländer, na, tust du vielleicht ein bisschen schwer, aber die verstehen du dann vielleicht nicht so. Eine kleine Story, ich war oft in Asien, in Korea, und da waren wir auch abends mit Kollegen zusammengesessen, mit Deutschen und auch Planer von Korea, und ich habe das auf Englisch dann geschwätzt, und plötzlich klopft mir eine auf die Schulter und sagt, bist du aus Stuttgart? Und so ist das, also selbst im Englischen kommt der Dialekt durch. Und eine Geschichte, also das Fotografieren, das jetzt schon viele, viele Jahre macht, das ist für mich Leidenschaft, und ich habe dann auch wirklich schon tolle Menschen kennengelernt und auch Künstler, und ich glaube, der bekannteste ist eigentlich unser Wolle, den ich mehrmals so auch fotografiert habe, und da war sofort ein Kontakt da, also der hat nie irgendwo arrogant gewirkt und war ganz toll. Und die letzte Begegnung mit ihm, die war im Bräuningerland. Da gab es eine Kunstausstellung, und zwar haben viele, viele Künstler die Eier, die sie kriegt, sind 2,50 Meter große Plastikeier, die haben die gestalten können, sei es mit Farbe anstreichen, mit Stoffe bekleben, verschiedene Techniken. Und ich war dann 2-3 Mal beim Wolle daheim, weil der in Backnang war und Freiberg nicht so weit weg ist, und habe dann ihn auch ein bisschen intensiver kennengelernt, und das war echt total klasse. Und am Donnerstag vor Karfreitag war dann in Bräuningerland eine Versteigerung, und da sind die Eier dann versteigert worden für einen guten Zweck. Und diese Versteigerung, die ist eigentlich so gut gelaufen, dass damals der Sendermanager gesagt hat, komm, wir sitzen zusammen und trinken noch ein bisschen Osterweile, Osterbierle oder sowas. Und es war dann so eine tolle Stimmung. Ich habe da auch noch ein bisschen fotografiert, und ich bin dann heimgekommen zu meiner Frau und habe gesagt, du, ich habe eine wahnsinnige Idee. Wenn ich einen runden Geburtstag feiere, da frage ich mal der Wolle, ob der kommen wird. Und na, war sie eigentlich auch einverstanden, zufrieden. Und sie hat gesagt, oh, das wäre mal eine gute Idee. Und ich glaube, der Wolle wäre ein bisschen günstiger wie jetzt Stones und so. Und das hätte man irgendwo schön in den Griff gekriegt. Und es war ein super schöner Fototermin. Und dann war es so, am Ostermontag, glaube ich, da war Formel 1 Rennen, und heute 2 Stunden später, nachdem der Renner das vorbei war, ruft eine Bekannte, die da auch bei der Aktion dabei war, die auch künstlerisch tätig war, ruft sie an, ob ich noch die Bilder habe. Da habe ich für mich gedacht, das war jetzt vor 3 Tagen. Und dann habe ich gesagt, klar habe ich sie. Und dann sagt sie, das ist jetzt auch für mich ein bisschen emotional, ja, der Wolle war verstorben da, der war da, hat das Formel 1 Rennen angeguckt und hat dann, ja, einfach, sein Leben ist zu Ende gegangen. Und jedes Mal, wenn ich im Auto sitze und ich höre da, ich muss die Straßenbahn noch kriegen oder so, das ist einfach emotional, wie jetzt gerade auch.
3: Ja, das glaube ich schon. Wolle war wirklich ein ganz besonderer Mensch. Er hat auch für viele, viele andere Künstler Steigbügelhalter sozusagen gemacht und hat viele auf den Weg gebracht, die heute noch von ihm schwärmen. Also das, da haben wir wirklich einen ganz schweren Verlust erlebt.
2: Und auch, er war ja auch Lehrer. Hat es auch, glaube ich, ziemlich lange noch gemacht. Also der hat zwar viele Lieder geschrieben, aber er ist nicht Millionär geworden. Er hat da wirklich kämpfen müssen, aber er hat gekämpft mit Leidenschaft. Ja. Und das war eigentlich schon.
3: Ja, bei ihm hat man gemerkt, dass auch die Mundart eigentlich die Basis ist und dass er wirklich dadurch auch geerdet wird. Also vielen Dank für die tolle Geschichte.
2: Dankeschön, hat mir auch Freude gemacht.
4: Das ist wieder ein Song, der eigentlich nicht von uns ist. Wir haben es wieder ausgeliehen. Von unserem großen Idol, Jimi Hendrix. Ja, Jimi Hendrix war immer Gott und hatte 2 Mitmusiker, die sind immer weiter in sein Plakat, immer weiter runtergekommen. Am Anfang waren sie auf seiner Brusthöhe, der Trommler und der Basser. Nächste Plakat waren sie da, wirklich da unten. Und er war mit seiner Aura und so, ach, da, da, da. Die Hand, ja, wie bei uns. Aber wir haben das Lied tatsächlich, 15-Jährige habe ich schon gespielt mit einer Band in Schusseriert. Georg und ich haben Bläser bloß gemacht und wir haben den coolen Song, ich habe es noch nicht gesungen noch, ein cooler Song, und jetzt, wo wir dann auf den Song gekommen sind, habe ich gemerkt, dass es eine Riesensauerei ist. Das ist eigentlich die Story, wo einer seine Frau killt, umbringt, ankündigt, dass er sie hey macht. Hey Joe!

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1: 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Ja, das ist aber lieb, dass ihr da jetzt auch so gut zugehört habt, gell? Dankeschön.

0: Der Stallmeister war schlecht, er ruft zu sich den Knecht, er gibt ihm den Befehl.
1: Geh du zum König schnell, sag

0: Bene. Buffet, Trombierer, zu drei. Servus.
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0: Grüß Gott. Kommen wir nochmal auf das schwäbische Essen. Bekannteste sind natürlich, außer dem Moldescher, die schwäbische Spätzle. Aber der Schwab isst natürlich auch Kartoffler. Und hier hat er auch eigene Begriffe. Am bekanntesten sind die Grombierer. Aber Grombierer ist nicht das einzige Wort für diese Frucht. Grombierer ist sehr schwer, kommt wahrscheinlich aus dem Französischen. Und das Bierer muss nicht unbedingt Birne bedeuten. Also krumme Birne oder so, das ist sehr weit hergeholt. Wir im Ermstal, bis auf die Alp rauf, sage Eibierer. Hier in dem Wort steckt tatsächlich einmal das Ei für Erde drin und Bierer für Birnen.
2: Da gibt's bei uns bloß nur schwarze Wurst und Trockenbrot, weil der Herr Finanzminister uns das verschrieben hat. Denn wir müssen sparen.

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